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1: Im Iran angegriffen. 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
1: Ich bin David Riemer. Nach den jüngsten Attacken auf mehrere Tanker in der Straße von Hormuz hat das US-Militär Ziele im Iran angegriffen. Das teilte das für den Nahen Osten zuständige Regionalkommando des US-Militärs mit.
2: Die Spannungen sind verschärft. Die USA schlagen heftig zu. 4 bis 5-mal so schwere Bombenangriffe wie vor 10 Tagen, beschrieb ein US-Regierungsbeamter. Auch die Ölsanktionen gegen den Iran wurden wieder in Kraft gesetzt. Damit soll Teheran für die Angriffe auf Handelsschiffe in der Straße von Hormuz bestraft werden. Eine neue militärische Eskalation droht. Der diplomatische Prozess ist in Stocken geraten. Der Iran wirft den USA vor, gegen das bisher erzielte Rahmenabkommen zu verstoßen und droht mit entschlossenen Gegenmaßnahmen. Aus den USA, Tina Eck.
1: Das Europaparlament hat 9 europäischen Fluggastrechten zugestimmt. Eine breite Mehrheit der Abgeordneten stimmte für die Reform, die unter anderem vorsieht, dass Eltern im Flugzeug künftig kostenlos Sitzplätze neben ihren Kindern reservieren können und Ticketpreise übersichtlich dargestellt werden müssen. Die Regeln für Entschädigungen bei verspäteten Flügen sollen im Wesentlichen unverändert bleiben. Die Staats- und Regierungschefs der NATO-Staaten setzen die Beratungen bei ihrem Gipfel in Ankara heute fort. Am 2. und letzten Tag des Treffens geht es unter anderem um die Frage der Lastenteilung in der Allianz zwischen den USA und den übrigen Verbündeten. Daneben geht es auch um die weitere Unterstützung der von Russland angegriffenen Ukraine. Argentinien hat im Achtelfinale der Fußball-WM einen 0:2-Rückstand gedreht und nach einem Kraftakt das Viertelfinale erreicht. Gegen Ägypten siegte der Weltmeister am Ende 3:2.
3: Gut 70 Minuten läuft alles für Ägypten. Ibrahim macht nach 15 Minuten das 1:0. Kurz danach hält Torwart Schubir einen schwach geschossenen Foul-Elfmeter von Messi. Und nach Sikos 2:0 in Minute 67 riecht es in Atlanta nach Sensation. Aber Romeros Anschlusstreffer in der 79. Minute weckt den Weltmeister. Messi macht 5 Minuten später den Ausgleich, sein 21. WM-Treffer. Und in der 2. Minute der Nachspielzeit köpft Enzo Fernandez den Titelverteidiger ins Viertelfinale. Thomas Thonfeld, Sportredaktion.
1: Im Viertelfinale trifft Argentinien auf die Schweiz. Die Schweizer haben Mitfavorit Kolumbien nach einem Elfmeterkrimi mit 4:3 aus dem Turnier geworfen. Zum Wetter die aktuelle Vorhersage des Deutschen Wetterdienstes. In der restlichen Nacht im Osten und der Mitte, in der Früh auch im Südosten gebietsweise Schauer, sonst meist trocken. Tiefstwerte 18 bis 11 Grad. Tagsüber vom Nordwesten bis in den Südosten stärker bewölkt und gelegentlich etwas Regen. An den östlichen Alpen etwas häufiger Schauer. Im Nordosten und vor allem im Südwesten sonnig, es bleibt meist trocken. Maximal 19 bis 25 Grad im Nordosten, im Südwesten 25 bis 32 Grad.
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1: Ich bin David Riemer. Die Grünen erwägen die geplante Verabschiedung des Gesundheitssparpakets im Bundestag mit juristischen Schritten zu stoppen. Parteichef Banaschak bezeichnet den Gesetzentwurf von Gesundheitsministerin Warken als Murks und kritisiert kurzfristige Änderungen in den Zeitungen der Mediengruppe Bayern. Union und SPD wollen das Sparpaket an diesem Freitag im Bundestag beschließen. Die Deutsche Bahn will am Vormittag ihr drittes Sofortprogramm vorstellen. Diesmal geht es um eine bessere Kundeninformation bei Verspätungen und Gleiswechseln. Die ersten beiden Programme betrafen mehr Sicherheit und Sauberkeit an Bahnhöfen sowie mehr Komfort im Fernverkehr.
2: Das Hauptproblem der Bahn sind sicherlich die häufigen Verspätungen wegen der maroden Infrastruktur. Aber bis die Stellwerke, Weichen, Gleise oder Oberleitungen saniert sind, werden noch rund 10 Jahre vergehen. Die 3 Sofortprogramme sollen schneller helfen. Putztrupps säubern Bahnhöfe und Züge. Bordrestaurants werden auf Vordermann gebracht. Mehr Sicherheitsleute sind unterwegs. Damit Fahrgäste künftig besser informiert werden, sollen unter anderem die Bahn-App und die Webseite genauso schnell aktualisiert werden wie etwa die Anzeigen an den Bahnhöfen. Aus Berlin, Ursula Winkler.
1: Die Staats- und Regierungschefs der NATO-Staaten setzen die Beratungen bei ihrem Gipfel in Ankara heute fort. Am 2. und letzten Tag des Treffens geht es unter anderem um die Frage der Lastenteilung in der Allianz zwischen den USA und den übrigen Verbündeten. Auch der Ukraine-Krieg steht auf der Tagesordnung.
3: Die Ukraine kann auf mehr Militärhilfe hoffen. Über einen Zeitraum von 2 Jahren soll es 140 Milliarden Euro für militärische Unterstützung und Ausbildung geben. Das müssen die Gipfelteilnehmer nun noch final festzurren. US-Präsident Trump hat schon zu Beginn des Gipfels erneut die europäischen Partner kritisiert. Er wirft ihnen mangelnde Unterstützung im Irankrieg vor. Erst heute wird klar, ob ein Eklat abgewendet werden kann und der Gipfel zum Erfolg wird. Aus Ankara, Miriam Schmidt.
1: Titelverteidiger Argentinien steht nach einem K.O.-Drama im WM-Viertelfinale. Nach einem 0:2-Rückstand gewinnt die Albiceleste 3:2 gegen Ägypten. Angetrieben von Superstar Lionel Messi retten sich die Argentinier spät in die nächste Runde der Fußball-Weltmeisterschaft. Dort treffen sie auf die Schweiz, die Mitfavorit Kolumbien nach einem Elfmeter-Krimi mit 4:3 aus dem Turnier geworfen hat. Zum Wetter die aktuelle Vorhersage des Deutschen Wetterdienstes. In der restlichen Nacht im Osten und der Mitte, in der Früh auch im Südosten gebietsweise Schauer, sonst meist trocken. Tiefstwerte 18 bis 11 Grad. Tagsüber vom Nordwesten bis in den Südosten stärker bewölkt und gelegentlich etwas Regen. An den östlichen Alpen etwas häufiger Schauer. Im Nordosten und vor allem im Südwesten sonnig, es bleibt meist trocken. Maximal 19 bis 25 Grad im Nordosten, im Südwesten 25 bis 32 Grad.
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4: Im Moment gibt es keine Meldung über Verkehrsstörung. Wir wünschen noch eine gute Fahrt.
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4: Ich bin Yannick Schick in Bad Nauheim. Viel Asphalt, wenig Grün. Hier im Gewerbegebiet ist es an heißen Tagen nochmal 4 Grad wärmer als sonst überall. Rocío Herrera von der Stadt, das ist eine Gefahr für das Gewerbegebiet.
5: Anfällig für Hitze, aber auch im Fall einer Starkregen für Überschwemmungen, weil das Wasser eben nicht versickern kann.
4: Bad Nauheim ist als Pilotstadt Teil eines EU-Förderprojekts. Hier gibt es jetzt konkrete Maßnahmen, die Abhilfe schaffen sollen. Zum Beispiel mehr Bäume zwischen den großen Hallen und Werken.
5: Weil die auch Schatten spenden und für die Mitarbeitenden grüne Pausenräume schaffen.
4: Ja, auch für Korbach, Oberursel und Dietzenbach gibt es konkrete Konzepte. Was dort passieren soll, seht ihr bei ffh.de und in der App.
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1: Ich bin David Riemer. Nach Attacken auf mehrere Tanker in der Straße von Hormuz hat das US-Militär Ziele im Iran angegriffen. Das US-Regionalkommando spricht von einer Serie heftiger Angriffe. Teheran solle dafür einen hohen Preis zahlen. Mit dem neuen US-Angriff wächst die Gefahr einer erneuten militärischen Eskalation in der Region. Die Staats- und Regierungschefs der NATO-Staaten setzen die Beratungen bei ihrem Gipfel in Ankara heute fort. Am zweiten und letzten Tag des Treffens geht es unter anderem um die Frage der Lastenteilung in der Allianz zwischen den USA und den übrigen Verbündeten. Auch der Ukraine-Krieg steht auf der Tagesordnung.
2: Die Ukraine kann auf mehr Militärhilfe hoffen. Über einen Zeitraum von 2 Jahren soll es 140 Milliarden Euro für militärische Unterstützung und Ausbildung geben. Das müssen die Gipfelteilnehmer nun noch final festzurren. US-Präsident Trump hat schon zu Beginn des Gipfels erneut die europäischen Partner kritisiert. Er wirft ihnen mangelnde Unterstützung im Iran-Krieg vor. Erst heute wird klar, ob ein Eklat abgewendet werden kann und der Gipfel zum Erfolg wird. Aus Ankara, Miriam Schmidt.
1: Die Grünen erwägen die geplante Verabschiedung des Gesundheitssparpakets im Bundestag mit juristischen Schritten zu stoppen. Parteichef Banaschak bezeichnete den Gesetzentwurf von Gesundheitsministerin Wagen als Murks und kritisierte kurzfristige Änderungen in den Zeitungen der Mediengruppe Bayern. Union und SPD wollen das Sparpaket an diesem Freitag im Bundestag beschließen. Argentinien hat im Achtelfinale der Fußball-WM einen 0:2-Rückstand gedreht und nach einem Kraftakt das Viertelfinale erreicht. Gegen Ägypten siegte der Weltmeister am Ende 3:2.
3: Gut 70 Minuten läuft alles für Ägypten. Ibrahim macht nach 15 Minuten das 1:0. Kurz danach hält Torwart Schubir einen schwach geschossenen Foul-Elfmeter von Messi. Und nach Sikos 2:0 in Minute 67 riecht es in Atlanta nach Sensation. Aber Romeros Anschlusstreffer in der 79. Minute weckt den Weltmeister. Messi macht 5 Minuten später den Ausgleich, sein 21. WM-Treffer. Und in der 2. Minute der Nachspielzeit köpft Enzo Fernandez den Titelverteidiger ins Viertelfinale. Thomas Thonfeld, Sportredaktion.
1: Im Viertelfinale trifft Argentinien auf die Schweiz. Die Schweizer haben mit Favorit Kolumbien nach einem Elfmeter-Krimi mit 4:3 aus dem Turnier geworfen. Zum Wetter die aktuelle Vorhersage des Deutschen Wetterdienstes. Heute vom Nordwesten und Westen bis in den Südosten vereinzelt etwas Regen. Im Nordosten und Osten sowie im Südwesten heiter bis sonnig und meist trocken. Höchstwerte 19 bis 25 Grad in der Nordosthälfte, 25 bis 31 Grad in der Südwesthälfte. Morgen von der Nordsee bis zu den Mittelgebirgen. Anfangs viele Wolken, aber meist trocken. Im Nordosten und in der Südwesthälfte viel Sonne, maximal 20 bis 33 Grad.
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4: Guten Morgen zusammen. Zum ersten Kaffee des Tages um 4:45. Jetzt Ray Garvey und Bananarama. Oder zum ersten Tee. Geht natürlich auch. Oder stilles Wasser. Was auch immer ihr morgens trinkt.
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0: vielleicht. Oder Salat, Klassiker. Oder Kuchen. Also ich freue mich, wenn ich eine Party feiere und die Gäste bringen was zu essen mit. Aber wisst ihr, welche eine Person hier bei uns im Team das komplett anders sieht? Ja, war klar.
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2: Wenn ihr zu Hause eine Party feiert, lasst ihr etwa die Gäste das Essen mitbringen? Seid ihr irre? Okay, ihr müsst dann selber nicht viel machen, aber das ist auch der einzige Pluspunkt. Das fängt ja schon damit an, dass die Leute ja schon beim Reinkommen der Flur mit Suppe, Soße und Siff vollkleckern, weil die Behälter alle undicht sind. Und dann kriegt jeder erst einmal eine Viertelstunde erklärt, was der Schlotz in der Schüssel überhaupt ist. Selten ist es mal was Geiles wie, Tiramisu zum Beispiel. Meistens ist es ein matschiger Salat mit Bulgur, veganem Käse und fernöstliche Gewürze, von denen 83% der Gäste Ausschlag kriegen. Aber wenn die Hobby-Caterer fragen, wo soll ich's denn hin tun? Dann kannst du jetzt auch nicht antworten, du am besten direkt in die grüne Tonne. Nach der Party hast du dann die ganze Bude voller Pötte, Schale und Schüsseln mit höchstens halb aufgefressenem Zeugs drin.
3: Ach, mir lasse euch das da. Das könnt ihr euch moin nochmal schön warm machen.
2: Am Arsch die Räuber. Das hat schon grauenhaft geschmeckt, als es noch frisch war. Und die ganze Dippe soll ich jetzt spüle und dann bei eBay reinstellen oder was? Hör mir auf mit Essen mitbringen zu Partys. Ich wundere mich selbst, dass ich da so ruhig bleiben kann.
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6: Ich bin David Riemer. Nach Attacken auf mehrere Tanker in der Straße von Hormuz hat das US-Militär Ziele im Iran angegriffen. Das US-Regionalkommando spricht von einer Serie heftiger Angriffe. Teheran solle dafür einen hohen Preis zahlen. Mit dem neuen US-Angriff wächst die Gefahr einer erneuten militärischen Eskalation in der Region. Die Staats- und Regierungschefs der NATO-Staaten setzen die Beratungen bei ihrem Gipfel in Ankara heute fort. Am zweiten und letzten Tag des Treffens geht es unter anderem um die Frage der Lastenteilung in der Allianz zwischen den USA und den übrigen Verbündeten. Auch der Ukraine-Krieg steht auf der Tagesordnung.
7: Die Ukraine kann auf mehr Militärhilfe hoffen. Über einen Zeitraum von 2 Jahren soll es 140 Milliarden Euro für militärische Unterstützung und Ausbildung geben. Das müssen die Gipfelteilnehmer nun noch final festzurren. US-Präsident Trump hat schon zu Beginn des Gipfels erneut die europäischen Partner kritisiert. Er wirft ihnen mangelnde Unterstützung im Iran-Krieg vor. Erst heute wird klar, ob ein Eklat abgewendet werden kann und der Gipfel zum Erfolg wird. Aus Ankara, Miriam Schmidt.
6: Die Grünen erwägen die geplante Verabschiedung des Gesundheitssparpakets im Bundestag mit juristischen Schritten zu stoppen. Parteichef Banaschak bezeichnete den Gesetzentwurf von Gesundheitsministerin Wagen als Murks und kritisierte kurzfristige Änderungen in den Zeitungen der Mediengruppe Bayern. Union und SPD wollen das Sparpaket an diesem Freitag im Bundestag beschließen. Argentinien hat im Achtelfinale der Fußball-WM einen 0:2-Rückstand gedreht und nach einem Kraftakt das Viertelfinale erreicht. Gegen Ägypten siegte der Weltmeister am Ende 3:2.
8: Gut 70 Minuten läuft alles für Ägypten. Ibrahim macht nach 15 Minuten das 1:0. Kurz danach hält Torwart Schubir einen schwach geschossenen Foul-Elfmeter von Messi. Und nach Sikos 2:0 in Minute 67 riecht es in Atlanta nach Sensation. Aber Romeros Anschlusstreffer in der 79. Minute weckt den Weltmeister. Messi macht 5 Minuten später den Ausgleich, sein 21. WM-Treffer. Und in der 2. Minute der Nachspielzeit köpft Enzo Fernandez den Titelverteidiger ins Viertelfinale. Thomas Thonfeld, Sportredaktion.
6: Im Viertelfinale trifft Argentinien auf die Schweiz. Die Schweizer haben mit Favorit Kolumbien nach einem Elfmeter-Krimi mit 4:3 aus dem Turnier geworfen.
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9: Um 5.28 Uhr, guten Morgen. Ja, wir bekommen heute mehr Sonne als gestern. Ganz vereinzelt können im Norden noch ein paar Tropfen runterkommen. Sonst bleibt es aber trocken bei angenehmen 21 bis 29 Grad. Ab morgen wird es dann heißer. Im Süden wieder über 30 Grad. Zum Wochenende örtlich auch wieder 33, 34 Grad. Der FFH-Verkehrsservice, wir haben aktuell eine Meldung von der A7 Kassel Richtung Würzburg. Zwischen Fulda-Mitte und dem Dreieck Fulda hat es einen Unfall gegeben auf der rechten Spur im Baustellenbereich. Bitte fahrt hier vorsichtig. Eine gute Fahrt.
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2: Guten Morgen zu euch. Es ist gleich 6:30.

0: Deutschland raus, Fernseher aus. Nicht bei allen, wie wir gestern gemerkt haben. Viele verfolgen die WM erst recht weiter, aus unterschiedlichsten Gründen. Die Liebe zum Fußball kommt da natürlich oft. Und wir sammeln weiter Gründe. Johannes zum Beispiel, du bist auch noch voll dabei.
1: Das ist richtig. Ich habe tatsächlich auch noch ein zweites Eisen im Feuer. Und zwar Marokko. Das ist das Heimatland meiner wesentlich besseren Ehehälfte. Sage ich auch grundsätzlich immer, du bist die deutlich bessere Hälfte von uns beiden. Jetzt stimmt's leider auch noch fußballerisch. Den Marokkanern beim Kicken zuzuschauen, das macht durchaus Freude, durchaus Spaß. Ist ja auch noch ein Eintracht-Spieler mit dabei, Diop, ne? Ayoub Amaimouny, der in Marokko irgendwie so gar nicht auf dem Schirm war. Und inzwischen haben sie den auch richtig lieb gewonnen. Also ich drücke den Marokkanern noch deutlich lange die Daumen. Hoffentlich. Toi, toi, toi, Dima Maghreb.
0: Ja, erstmal Viertelfinale gegen Frankreich. Hätte sie einfacher treffen können, ne? Warum guckt ihr noch die Fußball-Weltmeisterschaft 06919725? Wir bestehen ja logischerweise nicht nur aus der deutschen Nationalmannschaft. Und deswegen finde ich es immer schön zu hören, warum ihr noch weiterguckt. Und wenn es nur ist, weil ihr beim Tippspiel gut dabei seid.

0: und einem FFH Greatest Hit. Und vielleicht der angesagtesten Kombi überhaupt auf Musikmarkt war der J-Lo und David Guetta, Save Me Tonight, noch vor 6.
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2: Mehr Grün für Hessens Gewerbegebiete. USA haben erneut Iran bombardiert. Das Wetter, Sonne-Wolken-Mix bis 29 Grad.
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2: Ich bin Leander Sattler, guten Morgen. Viel Asphalt und wenig Grün. Die Gewerbegebiete in Hessen heizen sich im Sommer besonders auf. Mit einem EU-Förderprojekt sollen jetzt in 6 Städten Maßnahmen dagegen ergriffen werden, darunter Korbach, Groß-Gerau und Bad Nauheim. Von dort FFH-Reporter Yannick Schick.
3: Ja, die Stadt hat mal das Thermometer hochgehalten. Zuletzt war es hier im Gewerbegebiet nochmal 4 Grad wärmer als sonst überall. Neben Hitze ist aber auch potenzieller Starkregen eine Gefahr, weil es fast nur versiegelte Flächen gibt, wo Wasser nicht abfließen kann. Deshalb sind für die Pilotstädte jetzt Konzepte erarbeitet worden. Hier in Bad Nauheim ist zum Beispiel angedacht, flache Dächer von Hallen zu begrünen, für besseren Regenwasserrückhalt zu sorgen oder schlicht Bäume zwischen den Werken zu pflanzen. Dann hätten Mitarbeiter auch mal ein bisschen mehr Schatten.
2: Der Frieden zwischen den USA und dem Iran hält nicht. Das US-Militär hat in der Nacht zahlreiche Ziele im Iran bombardiert. Dies sei eine Reaktion auf iranische Attacken auf Tanker in der Straße von Hormuz. In den USA ist FFH-Reporterin Tina Eck.
4: Die USA schlagen heftig zu. 4 bis 5-mal so schwere Bombenangriffe wie vor 10 Tagen, beschrieb ein US-Regierungsbeamter. Auch die Ölsanktionen gegen den Iran wurden wieder in Kraft gesetzt. Eine neue militärische Eskalation droht. Der diplomatische Prozess ist in Stocken geraten. Der Iran wirft den USA vor, gegen das bisher erzielte Rahmenabkommen zu verstoßen und droht mit entschlossenen Gegenmaßnahmen.
2: Größerer Waldbrand am Abend im Taunus. Das Feuer bei Weilroth-Hasselbach hatte sich auf einer Fläche etwa so groß wie 2 Fußballfelder ausgebreitet. Starker Wind erschwerte die Löscharbeiten. Ein Großaufgebot der Feuerwehr konnte den Brand aber schließlich unter Kontrolle bringen. Der Kampf um die Commerzbank geht in die entscheidende Phase. Heute verkündet die italienische UniCredit das Ergebnis ihres Übernahmeangebots, also wie viele Commerzbank-Anteile sie in den letzten Monaten zusammenbekommen hat. Die UniCredit plant mit der Übernahme eine europäische Großbank und den Abbau von 7.000 Stellen.
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2: Die Schweiz steht erstmals seit 1954 wieder im Viertelfinale einer Fußball-WM. Die Nati setzte sich im Achtelfinale gegen Kolumbien mit 4:3 im Elfmeterschießen durch. Jetzt treffen die Schweizer in der Nacht auf Sonntag auf den amtierenden Weltmeister Argentinien. Das Team von Lionel Messi hatte gegen Ägypten einen 0:2 Rückstand noch zu einem 3:2 gedreht. Wir schauen zum Wetter und das wird heute ein schöner Sommertag. Sonne und harmlose Wolken im Mix, meist knapp unter 30 Grad. Das ändert sich dann zum Ende der Woche. Morgen vor allem im Süden des FFH-Lands schon oft über 30 Grad. Am Wochenende sind dann örtlich auch wieder bis zu 35 Grad drin.
0: Um 6:02 sieht super entspannt aus auf den Straßen. Wir haben nur in Anführungszeichen eine Meldung von der A7 Kassel-Würzburg. Zwischen Fulda-Mitte und Dreieck Fulda gab es einen Unfall auf der rechten Spur in der Baustelle. Also fahrt da am besten auf der linken Baustellenspur und vorsichtig sowieso.
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0: Hi zusammen, guten Morgen.

0: weiß genau, auf welchem Rummel in Nordhessen ihr unsere Anke trefft am Wochenende. Kleinen Tipp, den gibt's schon zum 145. Mal.
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2: Für mich noch einen Kaffee, Anke.
3: Mit oder mit ohne Milch?
2: Mit ohne.
3: Na, Stefan, gehst du am Wochenende auch auf dem Pferdemarkt in Fritzlar?
4: Für was? Auf deiner Tanketoilette gibt's doch genug Schimmel.
3: Hast du eigentlich ein Pferd?
4: Ich?
3: Ach nee, stimmt ja. Du reitest lieber auf den Fehlern von anderen rum.
5: Einmal die drei und die Wendy.
4: Ist die inklusiv Mehrpferdsteuer?
3: Stefan, jetzt gehen aber mit dir die Gäule durch.
5: Was?
3: Momentchen mal bitte. Stefan, im Prinzip bist du ja wie ein Pferd.
4: Weil ich so ein Hengst bin?
3: Nee, du kannst dich auch nicht zügeln.
5: Also Pferde schlafen nur 20 Minuten am Stück, kommen am Tag aber auf circa 5 Stunden.
3: Tröste dich, Stefan. Ich find Pferde ja schön.
4: Uns Kunden dann ja demnach auch.
3: Wieso?
4: Bei deinen Preisen machen wir doch auch jedes Mal ein langes Gesicht.
3: 83.325 Euro. Sammeln Sie Pferd-Trade-Punkte? Haben Sie eine Rossmann-Card oder sind Sie im Thomas-Reiter-Club?
5: Nein.
3: Dann danke schön.
5: Bitte schön.
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11 nach 6. Wir schauen auf einen richtig schönen Mittwoch heute bis 29 Grad. Viel mehr Sonne als Wolken. Also es wird heute insgesamt schöner und sommerlicher. Achtung Autofahrer, wir haben zwei wichtige Verkehrsmeldungen. Eine von der A3 Köln-Frankfurt. Zwischen Innstein und Niedernhausen liegt ein Plastikteil auf der linken Spur. Und Achtung A4 Kirchheim-Eisenach. Zwischen Wildeck-Hönebach und Obersuhl steht ein defektes Fahrzeug auf der rechten Spur. Und links wiederum auf der Spur liegen Fahrzeugteile. Fahrt

0: einen Luftballon in den hessischen Himmel steigen zu lassen mit einem kleinen Zettel unten dran, auf dem ein Wunsch steht oder besondere Grüße. Das ist eine schöne Tradition, zum Beispiel auf Hochzeiten oder auch bei Schulklassen am Ende des Schuljahres. Früher hat man so auch Brieffreunde gesucht. Und genau so einen Wunschballon hat FH-Fahrerin Silvia letzte Woche gefunden.
1: Ich komme aus Bergen-Enkheim und habe auf der Koppel unseres Pferdes zwischen Bergen und Bischofsheim einen geplatzten Luftballon gefunden mit einem Zettel dran. Und auf dem Zettel stand leider kein Name drauf. Da stand einfach nur drauf, das wünsche ich mir für meine Zukunft, dass ich Notarzt werde. Von der Schrift her hätte ich jetzt gedacht, vielleicht 4. Klasse, weiterführende Schule. Und da habe ich erst nur gedacht, wow, Notarzt. Und das ist ja auch ein Job, der sehr gebraucht wird. Und ich fand es nur einfach schade, dass kein Name drunter stand. Und da ist mir eingefallen, fragen wir doch mal hier Radio FFH.
0: Da helfen wir ja gerne bei der Suche. Der Ballon ist grün, haben wir gehört, hängt an einer weißen Schnur. Und daran baumelt eben dieser Zettel mit dem Wunsch. Seht ihr auch nochmal bei uns auf Instagram oder auf Facebook. Vielleicht erkennt jemand diesen Ballon oder ihr kennt einen Lehrer, der diese Tradition immer in der Schule macht und könnt da mal fragen. Silvia würde den kleinen Absender oder die kleine Absenderin nämlich wirklich gerne finden.
1: Ja, weil ich finde, das ist einfach total ehrlich, so einen tollen Wunsch abzugeben. Andere, die schreiben vielleicht, keine Ahnung, ich möchte Computer, ne, das ist ja immer sehr begehrt. Ich habe selbst 3 Kinder, da kam nie der Wunsch mit dem Notarzt. Und ich finde, sowas sollte man auf jeden Fall unterstützen.
0: Ja, total. Deshalb hat sich meine Kollegin, FFH-Reporterin Anne Köppen, dahinter geklemmt. Ich spreche mit Anne in einer Stunde und dann hören wir mal, wie da der aktuelle Stand ist. Hier ist FFH, guten Morgen.

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8: Wind facht Waldbrand im Taunus an. USA haben erneut Iran bombardiert. Das Wetter erstmal wolkig, später sonniger.
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8: Ich bin der Anders Sattler. Guten Morgen. Hohe Flammen sind am Abend aus einem Waldstück im Taunus geschlagen. Erst ein großes Aufgebot der Feuerwehr konnte den Waldbrand bei Weilroth unter Kontrolle bringen. Für uns vor Ort war FFH-Reporter Lennart Werum.
9: Den ganzen Abend liegt hier der Geruch von verbranntem Holz in der Luft. Die Brandstelle, so groß wie 2 Fußballfelder, liegt auf einem Hügel oberhalb des Ortsteils Hasselbach. Vor allem der starke Wind erschwert hier die Löscharbeiten. Zur Unterstützung rücken Tankfahrzeuge aus dem ganzen Hochtaunuskreis an, um durchgehend Löschwasser hier hinaufzubringen. Auch einige Landwirte aus dem Ort helfen kurzerhand mit, sagt mir ein Feuerwehrsprecher. Gegen 22 Uhr ist der Brand dann weitgehend gelöscht. Die Einsatzkräfte sichern aber noch die ganze Nacht das Waldstück.
8: Die USA haben den Iran erneut angegriffen. Das US-Militär bombardierte in der Nacht nach eigenen Angaben über 80 Ziele. Mittlerweile seien die Angriffe beendet. Es sei eine Reaktion gewesen auf iranische Attacken auf Handelsschiffe in der Straße von Hormuz, so das US-Militär. Der Iran kündigte Vergeltung an. Hat mein Zug Verspätung, muss ich vielleicht eine andere Verbindung nehmen? Die Deutsche Bahn will ihre Kunden künftig besser und schneller informieren. Wie genau, das steht in einem mittlerweile dritten Sofortprogramm, das der Konzern heute vorstellt. FFH-Reporterin Ursula Winkler.
10: Das Hauptproblem der Bahn sind sicherlich die häufigen Verspätungen wegen der maroden Infrastruktur. Aber bis die Stellwerke, Weichen, Gleise oder Oberleitungen saniert sind, werden noch rund 10 Jahre vergehen. Die 3 Sofortprogramme sollen schneller helfen. Putztrupps säubern Bahnhöfe und Züge, Bordrestaurants werden auf Vordermann gebracht, mehr Sicherheitsleute sind unterwegs. Damit Fahrgäste künftig besser informiert werden, sollen unter anderem die Bahn-App und die Webseite genauso schnell aktualisiert werden wie etwa die Anzeigen an den Bahnhöfen.
8: Und jetzt schalten wir in die einzelnen hessischen Regionen.
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11: 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Viel Asphalt, wenig Grün. Hier im Gewerbegebiet ist es an heißen Tagen nochmal 4 Grad wärmer als sonst überall. Rocío Herrera von der Stadt, das ist eine Gefahr für das Gewerbegebiet.
12: Anfällig für Hitze, aber auch im Fall eines Starkregen für Überschwemmungen, weil das Wasser eben nicht versickern kann.
11: Bad Nauheim ist als Pilotstadt Teil eines EU-Förderprojekts. Hier gibt es jetzt konkrete Maßnahmen, die Abhilfe schaffen sollen. Zum Beispiel mehr Bäume zwischen den großen Hallen und Werken.
12: Weil die auch Schatten spenden und für die Mitarbeitenden grüne Pausenräume schaffen.
11: Ja, auch für Korbach, Oberursel und Dietzenbach gibt es konkrete Konzepte. Was dort passieren soll, seht ihr bei ffh.de und in der App.
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8: Zum Wetter. Wir bekommen heute etwas mehr Sonne als gestern. Ganz vereinzelt können im Norden noch ein paar Tropfen runterkommen, sonst bleibt es aber trocken bei angenehmen 21 bis 29 Grad. Ab morgen wird es dann noch sonniger und wieder heißer.
1: Der Blick auf die Straßen A7, Kassel, Würzburg immer noch aktuell zwischen Fulda-Mitte und Dreieck Fulda. Laufen Reparaturarbeiten auf der rechten Seite, bitte fahrt hier vorsichtig, aber ansonsten ist alles frei.
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1: Ich wünsche euch einen guten Start in den Tag.

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0: 30 Seconds to Mars und Seasons bei FFH 20 vor 7. Es ist auf jeden Fall Sommerseason. Heute Temperaturen bis 29 Grad, mega schön sonnig und meistens trocken. Deswegen der Blick direkt auf die Straßen in die Verkehrszentrale Deutschland zu FFH-Staupilot Nils Grunwald.
1: Die A3 Würzburg-Frankfurt, da gibt es schon Probleme zwischen dem Rasthof Weißkirchen und Obertshausen. 4 Kilometer stockender Verkehr. Grund ist ein defekter Motorroller und die rechte Spur ist gesperrt.
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4: Mehr Grün für Hessens Gewerbegebiete. USA greifen den Iran wieder an. Das Wetter, Sonne, Wolkenmix bis 29 Grad.
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4: Ich bin Leander Sattler, guten Morgen. Die Hitze brutzelt vom Asphalt und vom Beton. Die Gewerbegebiete in Hessen heizen sich im Sommer besonders auf. Mit einem EU-Förderprojekt sollen jetzt in 6 Städten Maßnahmen dagegen ergriffen werden. Darunter Korbach, Groß-Gerau und Bad Nauheim. Von dort FFH-Reporter Yannick Schick.
5: Ja, die Stadt hat mal das Thermometer hochgehalten. Zuletzt war es hier im Gewerbegebiet noch mal 4 Grad wärmer als sonst überall. Neben Hitze ist aber auch potenzieller Starkregen eine Gefahr, weil es fast nur versiegelte Flächen gibt, wo Wasser nicht abfließen kann. Deshalb sind für die Pilotstädte jetzt Konzepte erarbeitet worden. Hier in Bad Nauheim ist zum Beispiel angedacht, flache Dächer von Hallen zu begrünen, für besseren Regenwasserrückhalt zu sorgen oder schlicht Bäume zwischen den Werken zu pflanzen. Dann hätten Mitarbeiter auch mal ein bisschen mehr Schatten.
4: Der Frieden zwischen den USA und dem Iran hält nicht. Das US-Militär hat in der Nacht zahlreiche Ziele im Iran bombardiert. Dies sei eine Reaktion auf iranische Attacken auf Tanker in der Straße von Hormuz. In den USA ist FFH-Reporterin Tina Eck.
6: Die USA schlagen heftig zu. 4 bis 5-mal so schwere Bombenangriffe wie vor 10 Tagen, beschrieb ein US-Regierungsbeamter. Auch die Ölsanktionen gegen den Iran wurden wieder in Kraft gesetzt. Eine neue militärische Eskalation droht. Der diplomatische Prozess ist in Stocken geraten. Der Iran wirft den USA vor, gegen das bisher erzielte Rahmenabkommen zu verstoßen und droht mit entschlossenen Gegenmaßnahmen.
4: Lauter Knall heute am frühen Morgen in Dietzenbach. Hier haben Unbekannte einen Geldautomaten gesprengt. FFH-Reporter Marc Wilhelm.
7: Um 20:05 wählen Anwohner den Notruf. Sie melden laut Polizei einen gesprengten Geldautomaten der Sparkasse in der Gallischen Straße in Dietzenbach. Ein Polizeisprecher sagt mir, Zeugen haben 2 mutmaßliche Täter gesehen. Sie sind auf einem Motorroller geflüchtet in Richtung Taunusstraße. Ob sie Beute gemacht haben und wie hoch der Schaden ist, das ermittelt jetzt vor Ort die Kripo.
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4: Dramatischer Viertelfinaleinzug von Argentinien. Der amtierende Weltmeister lag gegen Ägypten 0:2 zurück und erkämpfte sich in der Schlussphase noch einen 3:2-Sieg. Jetzt trifft das Team um Superstar Lionel Messi auf die Schweiz. Die setzte sich in der Nacht gegen Kolumbien durch mit 4:3 im Elfmeterschießen. Wir schauen zum Wetter und das ist relativ ruhig heute. Sonne und harmlose Wolken im Mix bei 21 bis maximal 29 Grad. Ab morgen wird es dann Stück für Stück wieder hochsommerlicher. Morgen vor allem im Süden des FFH-Lands schon oft über 30 Grad. Am Wochenende sind dann örtlich auch wieder bis zu 35 Grad drin.
8: 7:02, schönen guten Morgen, die Verkehrszentrale Deutschland zu FFH-Staupilot Nils Grunwald und deinem Update, Nils.
9: Jawohl, die A3 Würzburg-Frankfurt zwischen Seligenstadt und Obertshausen. 5 Kilometer Stau wegen eines defekten Motorrollers. Die Rechtsspur ist gesperrt. Die A49 Gießen Richtung Kassel zwischen dem Kreuz Kassel-West und Kassel-Aue-Stadion. 2 Kilometer stockender Verkehr. Und die A643 Mainz Richtung Wiesbaden zwischen dem Dreieck Mainz und Mainz-Mombach. 3 Kilometer stockender Verkehr.
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8: Und wie versprochen jetzt Jojo für euch.

0: Christopher Fahrland gibt es ein Kind mit einem tollen Berufswunsch, später mal Notarzt werden. Genau dieses Kind wollen wir heute finden und wir sind schon auf einer richtig heißen Spur. Es hatte ja alles angefangen mit Silvia aus Bergen-Enkheim, die hat auf ihrer Pferdekoppel einen geplatzten Luftballon gefunden, mit eben genau diesem Wunsch dran. Und leider stand kein Name oder Absender drauf und deshalb hat sich Silvia an uns gewendet. FFH-Reporterin Anne Köppen ist bei mir. Guten Morgen.
1: Guten Morgen.
0: Du bist schon mitten in der Spurensuche, ne?
1: Genau, ich war bei Silvia zu Hause, habe den Ballon erstmal fotografiert und wir haben die Bilder auf Facebook und Instagram gepostet. Und ihr da draußen wart sofort im Detektivmodus. Angela Carabotti hat uns zum Beispiel geschrieben, auf der Karl-von-Weinberg-Schule ist es Tradition, dass alle neuen Fünftklässler bei der Einschulung genau so einen Ballon in die Luft steigen lassen. Mhm. Und auch Hörerin Anja Prescher hat geschrieben, dass bei ihnen die Kids zum Abschied von der Grundschule Ballons steigen lassen.

0: Also ich kenne das auch, dass man sowas auf Hochzeiten steigen lässt, aber ich sage mal mit dem Wunsch vielleicht eher nicht und vielleicht eher die Vermutung Richtung Schulkind. Ne?
1: Ja, genau. Und es kam dann nämlich noch ein richtig spannender Hinweis. Annika war das, die hat uns auf Facebook geschrieben, ich bin Lehrerin an der Grundschule Villa Kunterbund in Maintal-Bischofsheim und ich bin ziemlich sicher, dass der Ballon von einem Kind aus unserer vierten Klasse stammt. Wir lassen zum Abschied immer Ballons mit Wünschen steigen und genau das haben wir letzte Woche gemacht.
0: Okay, könnte Volltreffer sein, wissen wir noch nicht genau. Du bleibst natürlich dran und wir hoffen, dass wir den kleinen angehenden Notarzt bald gefunden haben.
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0: Hey, Mommy.
1: Auch wenn es jetzt um 13 nach 7 noch nicht überall danach aussieht, aber es wird heute ein schöner sonniger Tag mit viel blauem Himmel. Ja, es sind auch ein paar Wolken unterwegs, aber nicht viele, bei Temperaturen bis 28, vielleicht auch 29 Grad. FHV-Staupilot Nils Grunwald schaut mal in den Norden.
2: Ja, auf die A49 Gießen Richtung Kassel. Zwischen Kassel-Niederzwern und Kassel-Aue-Stadion stockt es 2 Kilometer. Grund ist ein defektes Fahrzeug auf der rechten Spur.
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0: am Mittwoch, 16 Minuten nach 7. Weiß nicht, ob ihr jetzt in den Ferien vielleicht auch irgendwie Besuch habt, eine Einladung zum Essen ausgesprochen. Dann freut man sich ja, wenn die Leute auch mal fragen, kann man was mitbringen, ne? Salat zum Beispiel, wenn man abends Essen macht, Kuchen gern genommen. Da freuen sich ja eigentlich alle Menschen drüber, bis auf diese eine Person hier bei uns im Team.
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2: Wenn ihr zu Hause eine Party feiert, lasst ihr etwa die Gäste das Essen mitbringen? Seid ihr irre? Okay, ihr müsst dann selber nicht viel machen, aber das ist auch der einzige Pluspunkt. Das fängt ja schon damit an, dass die Leute ja schon beim Reinkommen der Flur mit Suppe, Soße und Siff vollkleckern, weil die Behälter alle undicht sind. Und dann kriegt jeder erst einmal eine Viertelstunde erklärt, was der Schlotz in der Schüssel überhaupt ist. Selten ist es mal was Geiles wie, Tiramisu zum Beispiel. Meistens ist es ein matschiger Salat mit Bulgur, veganem Käse und fernöstliche Gewürze, von denen 83% der Gäste Ausschlag kriegen. Aber wenn die Hobby-Caterer fragen, was soll ich denn hin tun? Dann kannst du jetzt auch nicht antworten, du am besten direkt in die grüne Tonne. Nach der Party hast du dann die ganze Bude voller Pötte, Schale und Schüsseln mit höchstens halb aufgefressenem Zeugs drin.
3: Ach, mir lass euch das da, das könnt ihr euch morgen noch mal schön warm machen.
2: Am Arsch die Räuber. Das hat schon grauenhaft geschmeckt, als es noch frisch war. Und die ganze Dippe soll ich jetzt spüle und dann bei eBay reinstellen oder was? Hör mir auf mit Essen mitbringen zu Partys. Ich wundere mich selbst, dass ich da so ruhig bleiben kann.
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5: Wind facht Waldbrand im Taunus an. Deutsche Bahn will Kunden besser informieren. Und das Wetter erstmal wolkig, später sonniger.
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5: Ich bin Leander Sattler, guten Morgen. Hohe Flammen sind am Abend aus einem Waldstück im Taunus geschlagen. Erst ein Großaufgebot der Feuerwehr konnte den Waldbrand bei Wallroth unter Kontrolle bringen. Für uns vor Ort war FFH-Reporter Lennart Werum.
6: Den ganzen Abend liegt hier der Geruch von verbranntem Holz in der Luft. Die Brandstelle, so groß wie 2 Fußballfelder, liegt auf einem Hügel oberhalb des Ortsteils Hasselbach. Vor allem der starke Wind erschwert hier die Löscharbeiten. Zur Unterstützung rücken Tankfahrzeuge aus dem ganzen Hochtaunuskreis an, um durchgehend Löschwasser hier hinaufzubringen. Auch einige Landwirte aus dem Ort helfen kurzerhand mit, sagt mir ein Feuerwehrsprecher. Gegen 22 Uhr ist der Brand dann weitgehend gelöscht. Die Einsatzkräfte sichern aber noch die ganze Nacht das Waldstück.
5: Die USA haben den Iran erneut angegriffen. Das US-Militär bombardierte in der Nacht nach eigenen Angaben über 80 Ziele. Mittlerweile seien die Angriffe beendet. Es sei eine Reaktion gewesen auf iranische Attacken auf Handelsschiffe in der Straße von Hormuz, so das US-Militär. Der Iran kündigte Vergeltung an und feuerte noch in der Nacht Raketen auf die US-Verbündeten Kuwait und Bahrain ab. Hat mein Zug Verspätung, muss ich vielleicht eine andere Verbindung nehmen? Die Deutsche Bahn will ihre Kunden künftig besser und schneller informieren. Der Konzern stellt dazu heute ein weiteres Sofortprogramm vor. FFH-Reporterin Katrin Müller.
7: Immer wieder gibt es Beschwerden, dass Gleiswechsel oder Verspätungen nicht rechtzeitig mitgeteilt werden. Da will die Bahn jetzt besser werden, vor allem mit Hilfe von künstlicher Intelligenz. KI sei insbesondere bei den Verspätungsprognosen verlässlicher, so Konzernchefin Palla. Derzeit passiert es häufig, dass die sich während der Fahrt immer wieder ändern und am Ende niemand genau weiß, wann der Zug denn nun ankommt und ob die Anschlussverbindung erreicht wird. Auch sollen Kunden schneller und präziser über Abweichungen vom Fahrplan informiert werden.
5: Und jetzt schalten wir in die einzelnen hessischen Regionen.
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8: Ich bin Simone Gutbellett in Wiesbaden. Tagelang um die 40 Grad und tropische Nächte, das brachte nicht nur uns, sondern auch die Einsatzkräfte ans Limit.
9: Wir hatten doch einen sprunghaften Anstieg an Einsatzzahlen und eben auch schwerkranke Patienten, sodass das sicherlich ein Ausnahmewochenende für uns war.
8: Sagt Norbert Hagner, Sie sind hier im Rathaus für den Rettungsdienst zuständig. 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Hätten Sie dafür denn noch zusätzliche Möglichkeiten?
9: Ja, die nächste Stufe wäre letztendlich, dass wir Einheiten des Katastrophenschutzes auch alarmieren werden.
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5: Und noch zum Wetter. Wir bekommen heute etwas mehr Sonne als gestern. Ganz vereinzelt können im Norden noch ein paar Tropfen runterkommen. Sonst bleibt es aber trocken bei angenehmen 21 bis 29 Grad. Ab morgen wird es dann noch sonniger und wieder heißer.
10: Guten Morgen um 2:58 auf die Straßen. Was gibt's denn Neues, FFH-Staupilot Nils Grunwald?
11: Achtung auf der A49 Gießen Richtung Kassel zwischen Baunatal Süd und Baunatal Mitte liegt ein Metallteil auf der mittleren Spur. Bitte fahrt ihr besonders vorsichtig. Weiter auf der A49 Richtung Kassel stoppt es 2 Kilometer zwischen Kassel-Niederzwehren und Kassel-Aue Stadion wegen eines defekten Fahrzeugs auf der rechten Spur. Die A3 Würzburg-Frankfurt zwischen Seligenstadt und Obertshausen 5 Kilometer Stau. Hier gibt es gute Nachrichten. Der defekte Motorroller ist gerade abgeschleppt worden. Alle Spuren sind wieder frei. Und die A60 Mainz-Rüsselsheim zwischen dem Mainz-Spitzdreieck und Rüsselsheim-Mitte 3 Kilometer stockend an der Baustelle.
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10: Um 1 Minute vor 7:30. Guten Morgen.

0: FFH in der zweiten Sommerferienwoche bei uns im FFH-Land. 7:55 haben wir es. Ja, ich weiß, man kann es sich einfach machen bei dem Wetter und in den nächsten Badesee springen, wenn ihr einen in der Nähe habt, oder ins Freibad gehen. Aber vielleicht habt ihr ja Bock auf was anderes. Was man nicht jeden Tag machen kann. Dann kommen jetzt Tipps für eure Region.
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0: Wie geht's hier? Schnick, schnack, schnuck, ne? Wo du dann Schere, Stein, Papier nehmen darfst. Das ist genau das Motto vom Kinderkonzert, was ihr heute im Aschaffenburger Stadttheater besuchen könnt. Schere, Stein, Papier heißt es. Los geht's um 18 Uhr heute Abend. Der Eintritt ist kostenlos, das ist richtig cool, aber lasst gerne eine Spende da, weil die rund 140 Kinder haben da nämlich wirklich was Tolles einstudiert. Die singen euch bekannte und vielleicht auch unbekannte Spiel- und Spaßlieder, laden zum Mitmachen ein. Also die haben sich echt was überlegt und dann finde ich, mit so einer kleinen Spende kann das doch schön honoriert werden, oder? Eingeladen seid ihr, wenn ihr musikbegeistert sind und vielleicht die Family mitbringt. Also viel Spaß beim Kinderkonzert.

0: Guten Morgen, hier ist FFH um 7:45. Wir schauen auf die Temperaturen. Die liegen heute bei 28, 29 Grad, dazu richtig schön Sonnenschein. Und ab geht's in die Verkehrszentrale Deutschland zu FFH-Staupilot Nils Grunwald.
1: Mit einem Blick auf die A66 Wiesbaden-Frankfurt zwischen Wiesbaden-Nordstadt und dem Wiesbadener Kreuz. 3 Kilometer stockender Verkehr.
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5: Mehr Grün für Hessens Gewerbegebiete. USA greifen den Iran wieder an. Das Wetter, Sonne-Wolken-Mix bis 29 Grad.
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5: Ich bin Leander Sattler, guten Morgen. Die Hitze brutzelt vom Asphalt und vom Beton. Die Gewerbegebiete in Hessen heizen sich im Sommer besonders auf. Mit einem EU-Förderprojekt sollen jetzt in 6 Städten Maßnahmen dagegen ergriffen werden, darunter in Korbach, Groß-Gerau und in Bad Nauheim, von dort FFH-Reporter Yannick Schick.
6: Ja, die Stadt hat mal das Thermometer hochgehalten. Zuletzt war es hier im Gewerbegebiet nochmal 4 Grad wärmer als sonst überall. Neben Hitze ist aber auch potenzieller Starkregen eine Gefahr, weil es fast nur versiegelte Flächen gibt, wo Wasser nicht abfließen kann. Deshalb sind für die Pilotstädte jetzt Konzepte erarbeitet worden. Hier in Bad Nauheim ist zum Beispiel angedacht, flache Dächer von Hallen zu begrünen, für besseren Regenwasserrückhalt zu sorgen oder schlicht Bäume zwischen den Werken zu pflanzen. Dann hätten Mitarbeiter auch mal ein bisschen mehr Schatten.
5: Der Frieden zwischen den USA und dem Iran hält nicht. Das US-Militär hat in der Nacht zahlreiche Ziele im Iran bombardiert. Dies sei eine Reaktion auf iranische Attacken auf Tanker in der Straße von Hormuz. In den USA ist FFH-Reporterin Tina Eck.
7: Die USA schlagen heftig zu. 4 bis 5-mal so schwere Bombenangriffe wie vor 10 Tagen, beschrieb ein US-Regierungsbeamter. Auch die Ölsanktionen gegen den Iran wurden wieder in Kraft gesetzt. Eine neue militärische Eskalation droht. Der diplomatische Prozess ist in Stocken geraten. Der Iran wirft den USA vor, gegen das bisher erzielte Rahmenabkommen zu verstoßen und droht mit entschlossenen Gegenmaßnahmen.
5: Gibt es Nazi-Raubkunst im Schloss Fasanerie im osthessischen Eichenzell? Das hat ein Experte jetzt 3 Jahre lang untersucht und FFH-Reporter Olaf Brinkmann, die Antwort ist ja.
8: So ist es. 30 Gemälde, historische Möbel, Skulpturen und Porzellan wurden identifiziert. Sie gehörten jüdischen Familien, die verschleppt wurden, die Stücke von den Nazis geraubt. Bei 24 davon wurden die Nachfahren ermittelt, die sie jetzt wiederbekommen oder schon bekommen haben. Bei den 6 anderen ist noch unklar, wem sie jetzt rechtmäßig gehören. 3 Jahre lang hat Kunsthistoriker Sven Papstmann insgesamt 200 Stücke und ihre Geschichte untersucht. Er hat mir gesagt, das war die Suche nach der Nadel im Heuhaufen.
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5: Die Schweiz steht erstmals seit 1954 wieder im Viertelfinale einer Fußball-WM. Die Nati setzte sich im Achtelfinale gegen Kolumbien mit 4:3 im Elfmeterschießen durch. Jetzt treffen die Schweizer in der Nacht auf Sonntag auf den amtierenden Weltmeister Argentinien. Das Team von Lionel Messi hatte gegen Ägypten einen 0:2 Rückstand noch zu einem 3:2 gedreht. Wir schauen zum Wetter und das ist relativ ruhig heute. Sonne und harmlose Wolken im Mix bei 21 bis maximal 29 Grad. Am Morgen wird es dann Stück für Stück wieder hochsommerlicher. Morgen vor allem im Süden schon oft über 30 Grad. Am Wochenende sind dann örtlich auch wieder bis zu 35 Grad drin.
9: 2:08, der Blick in die Verkehrszentrale Deutschland zur FFH-Staupilot Nils Grunwald.
10: Die A7 Hannover Richtung Kassel zwischen Hanmünden-Hedemünden und Hanmünden-Lutherberg 2 Kilometer Stau. Grund ist ein defekter LKW auf der rechten Spur. Die A60 Mainz-Rüsselsheim zwischen Gitzheim-Gustavsburg und Bischofsheim 2 Kilometer Stau an der Baustelle. Und die A66 Wiesbaden-Frankfurt zwischen Wiesbaden-Nordenstadt und dem Wiesbadener Kreuz 3 Kilometer stockender Verkehr.
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9: Es ist 2:08. Guten Morgen.

0: Also ich weiß, auf welchem Rummel in Nordhessen ihr unsere Anke dieses Wochenende auf jeden Fall trefft. Kleiner Tipp, gibt's schon zum 145. Mal.
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2: Für mich noch einen Kaffee, Anke.
3: Mit oder mit ohne Milch?
2: Mit ohne.
3: Na, Stefan, gehst du am Wochenende auch auf den Pferdemarkt in Fritzlar?
4: Für was? Auf deiner Tanketoilette gibt's doch genug Schimmel.
3: Hast du eigentlich ein Pferd?
4: Ich?
3: Ach nee, stimmt ja. Du reitest lieber auf den Fehlern von anderen rum.
5: Einmal die drei und die Wendy.
4: Ist die inklusiv Mehrpferdsteuer?
3: Stefan, jetzt gehen aber mit dir die Gäule durch.
5: Was?
3: Momentchen mal bitte. Stefan, im Prinzip bist du ja wie ein Pferd.
4: Weil ich so ein Hengst bin?
3: Nee, du kannst dich auch nicht zügeln.
5: Also Pferde schlafen nur 20 Minuten am Stück, kommen am Tag aber auf circa 5 Stunden.
3: Tröste dich, Stefan. Ich find Pferde ja schön.
4: Uns Kunden dann ja demnach auch.
3: Wieso?
4: Bei deinen Preisen machen wir doch auch jedes Mal ein langes Gesicht.
3: €81.325 sammeln Sie Pferd-Trade-Punkte? Haben Sie eine Rossmann-Card oder sind Sie im Thomas-Reiter-Club?
5: Nein.
3: Dann danke schön.
5: Bitte schön.
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0: Worthless und Insomnia gesampelt von Bebe Rexha. Das ist einfach mega gut, oder? Der Song immer noch. 8:12. Guten Morgen zu euch. Heute super schönes Sommerwetter bis 29 Grad. Sonne und blauer Himmel mit ein paar harmlosen Wolken. Der Blick auf die Straßen jetzt mit FFH-Staupilot Nils Grunwald.
1: Auf der A661 Egelsbach-Oberursel stockt es gerade 2 Kilometer zwischen dem Offenbacher Kreuz und Offenbach-Taunusring.
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0: einen Luftballon in den Himmel steigen zu lassen mit einem kleinen Zettel unten dran, auf dem ein Wunsch steht. Das ist eine schöne Tradition, ja, auf Hochzeiten zum Beispiel oder auch bei Schulklassen am Ende des Schuljahres. Und genau so einen Wunschballon hat FFH-Hörerin Silvia letzte Woche gefunden.
1: Ich komme aus Bergen-Enkheim und habe auf der Koppel unseres Pferdes zwischen Bergen und Bischofsheim einen geplatzten Luftballon gefunden mit einem Zettel dran. Und auf dem Zettel stand leider kein Name drauf. Da stand einfach nur drauf, das wünsche ich mir für meine Zukunft, dass ich Notarzt werde. Von der Schrift her hätte ich jetzt gedacht, vielleicht 4. Klasse, weiterführende Schule. Und da habe ich erst nur gedacht, wow, Notarzt. Und das ist ja auch ein Job, der sehr gebraucht wird. Und ich fand es nur einfach schade, dass kein Name drunter stand. Und da ist mir eingefallen, fragen wir doch mal Hetradio FFH.
0: Ja, und da helfen wir natürlich gerne bei der Suche. Der Ballon ist grün, hängt an so einer weißen Schnur und daran baumelt halt der Zettel mit dem Wunsch. Seht ihr auch bei uns auf Facebook und auf Instagram. Und vielleicht erkennt den ja jemand wieder. Oder ihr wiederum kennt einen Lehrer, der diese Tradition immer in seiner Schule macht. Silvia würde den kleinen Absender oder die kleine Absenderin nämlich wirklich gerne finden.
1: Ja, weil ich finde, das ist einfach total ehrlich, so einen tollen Wunsch abzugeben. Andere, die schreiben vielleicht, keine Ahnung, ich möchte Computer, ne, das ist ja immer sehr begehrt. Ich habe selbst 3 Kinder, da kam nie der Wunsch mit dem Notarzt. Und ich finde, sowas sollte man auf jeden Fall unterstützen.
0: Auf jeden Fall. Deshalb hat sich FFH-Reporterin Anne Köppen dahinter geklemmt. Ich spreche mit Anne in einer Stunde.

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8: Wind facht Waldbrand im Taunus an. Geldautomatensprengung in Dietzenbach. Das Wetter erstmal wolkig, später sonniger.
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8: Ich bin Leander Sattler. Guten Morgen. Hohe Flammen sind am Abend aus einem Waldstück im Taunus geschlagen. Erst ein Großaufgebot der Feuerwehr konnte den Waldbrand bei Weilroth unter Kontrolle bringen. Für uns vor Ort war FFH-Reporter Lennart Werum.
9: Den ganzen Abend liegt hier der Geruch von verbranntem Holz in der Luft. Die Brandstelle, so groß wie 2 Fußballfelder, liegt auf einem Hügel oberhalb des Ortsteils Hasselbach. Vor allem der starke Wind erschwert hier die Löscharbeiten. Zur Unterstützung rücken Tankfahrzeuge aus dem ganzen Hochtaunuskreis an, um durchgehend Löschwasser hier hinaufzubringen. Auch einige Landwirte aus dem Ort helfen kurzerhand mit, sagt mir ein Feuerwehrsprecher. Gegen 22 Uhr ist der Brand dann weitgehend gelöscht. Die Einsatzkräfte sichern aber noch die ganze Nacht das Waldstück.
8: Die USA haben erneut den Iran angegriffen. Das US-Militär bombardierte in der Nacht nach eigenen Angaben über 80 Ziele. Mittlerweile seien die Angriffe beendet. Es sei eine Reaktion gewesen auf iranische Attacken auf Handelsschiffe in der Straße von Hormuz, so das US-Militär. Der Iran kündigte Vergeltung an und feuerte noch in der Nacht Raketen auf die US-Verbündeten Kuwait und Bahrain ab. Lauter Knall heute am frühen Morgen in Dietzenbach. Hier haben Unbekannte einen Geldautomaten gesprengt. FFH-Reporter Marc Wilhelm.
10: Um 20:05 wählen Anwohner den Notruf. Sie melden laut Polizei einen gesprengten Geldautomaten der Sparkasse in der Gallischen Straße in Dietzenbach. Ein Polizeisprecher sagt mir, Zeugen haben 2 mutmaßliche Täter gesehen. Sie sind auf einem Motorroller geflüchtet in Richtung Taunusstraße. Ob sie Beute gemacht haben und wie hoch der Schaden ist, das ermittelt jetzt vor Ort die Kripo.
8: Und jetzt schalten wir in die einzelnen hessischen Regionen.
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11: Ich bin Yannick Schick in Bad Nauheim. Viel Asphalt, wenig Grün. Hier im Gewerbegebiet ist es an heißen Tagen nochmal 4 Grad wärmer als sonst überall. Rocío Herrera von der Stadt, das ist eine Gefahr für das Gewerbegebiet.
12: Anfällig für Hitze, aber auch im Fall eines Starkregen für Überschwemmungen, weil das Wasser eben nicht versickern kann.
11: Bad Nauheim ist als Pilotstadt Teil eines EU-Förderprojekts. Hier gibt es jetzt konkrete Maßnahmen, die Abhilfe schaffen sollen. Zum Beispiel mehr Bäume zwischen den großen Hallen und Werken.
12: Weil die auch Schatten spenden und für die Mitarbeitenden grüne Pausenräume schaffen.
11: Ja, auch für Korbach, Oberursel und Dietzenbach gibt es konkrete Konzepte. Was dort passieren soll, seht ihr bei ffh.de und in der App.
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8: Ein kurzer Blick zum Wetter. Wir bekommen heute etwas mehr Sonne als gestern. Ganz vereinzelt können im Norden noch ein paar Tropfen runterkommen. Sonst bleibt es aber trocken bei angenehmen 21 bis 29 Grad. Ab morgen wird es dann nochmal sonniger und auch wieder heißer.
1: 2:30 Uhr, schönen guten Morgen zu FFH-Staupilot Nils Grunwald. Nils, was ist denn der aktuelle Stand?
13: Ja, die A7 Hannover-Kassel zwischen Hanmütten-Hedemütten und Hanmütten-Lutterberg immer noch 2 Kilometer Stau wegen des defekten LKW. Die rechte Spur ist blockiert. Ein defektes Fahrzeug sorgt auch immer noch für Stau auf der A49 Gießen Richtung Kassel zwischen dem Kreuz Kassel West und Kassel Aue Stadion. 2 Kilometer Stau. Die rechte Spur ist auch hier blockiert. Und die A661 Egelsbach-Oberursel zwischen dem Offenbacher Kreuz und Offenbach Kaiserlei. 2 Kilometer stockend wegen einer Tagesbaustelle auf der linken Spur.
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0: Schwimmst. Und ich finde mal krass, wir haben ja hier im Studio so eine Videowand hinter uns, wo auch die Künstler drauf sind. Und der hat im Gesicht überall Tattoos auch, an den Augen und so. Das finde ich immer, also krass einfach. Optisch eine krasse Erscheinung und auch stimmlich auf jeden Fall. Mr. Know-It-All um 8:45. Temperaturen heute bis 29 Grad, jetzt noch super angenehm draußen, aber nachher, sobald die Sonne dann größtenteils rauskommt, wird's richtig schön sommerlich. Das Update von den Straßen jetzt wie gewohnt von FFH-Staupilot Nils Grunwald.
1: Ja, viel los auf der A661 Egelsbach-Oberursel, gerade zwischen dem Offenbacher Kreuz und Offenbach-Kaiserlei. 4 Kilometer Stau und die braucht eine Viertelstunde länger. Grund sind Mäharbeiten auf der linken Spur.
0: Ey, sag mal, die haben doch auf der 661 gestern schon gemäht.
1: Ja.
0: Also ja, war eher so Frankfurt-Eckenheim die Höhe, weil da war ich nämlich unterwegs und habe mich erinnert an deine Worte. Warum müssen die das morgens im Berufsverkehr machen?
1: Genau. Aber gut, das fragt, glaube ich, jeder. Ja.

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6: Mehr Grün für Hessens Gewerbegebiete. USA greifen den Iran wieder an. Das Wetter, Sonne-Wolken-Mix bis 29 Grad.
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6: Ich bin Leander Sandler, guten Morgen. Die Hitze brutzelt vom Asphalt und vom Beton. Die Gewerbegebiete in Hessen heizen sich im Sommer besonders auf. Mit einem EU-Förderprojekt sollen jetzt in 6 Städten Maßnahmen dagegen ergriffen werden, darunter in Korbach, Groß-Gerau und in Bad Nauheim. Von dort FFH-Reporter Yannick Schick.
7: Ja, die Stadt hat mal das Thermometer hochgehalten. Zuletzt war es hier im Gewerbegebiet noch mal 4 Grad wärmer als sonst überall. Neben Hitze ist aber auch potenzieller Starkregen eine Gefahr, weil es fast nur versiegelte Flächen gibt, wo Wasser nicht abfließen kann. Deshalb sind für die Pilotstädte jetzt Konzepte erarbeitet worden. Hier in Bad Nauheim ist zum Beispiel angedacht, flache Dächer von Hallen zu begrünen, für besseren Regenwasserrückhalt zu sorgen oder schlicht Bäume zwischen den Werken zu pflanzen. Dann hätten Mitarbeiter auch mal ein bisschen mehr Schatten.
6: Der Frieden zwischen den USA und dem Iran hält nicht. Das US-Militär hat in der Nacht zahlreiche Ziele im Iran bombardiert. Dies sei eine Reaktion auf iranische Attacken auf Tanker in der Straße von Hormuz. In den USA ist FFH-Reporterin Tina Eck.
8: Die USA schlagen heftig zu. 4- bis 5-mal so schwere Bombenangriffe wie vor 10 Tagen, beschrieb ein US-Regierungsbeamter. Auch die Ölsanktionen gegen den Iran wurden wieder in Kraft gesetzt. Eine neue militärische Eskalation droht. Der diplomatische Prozess ist in Stocken geraten. Der Iran wirft den USA vor, gegen das bisher erzielte Rahmenabkommen zu verstoßen und droht mit entschlossenen Gegenmaßnahmen.
6: Das ist was ganz Neues für Darmstadt. Nach komplizierten Verhandlungen seit der Kommunalwahl im März gibt es jetzt im Stadtparlament ein Viererbündnis aus SPD, CDU, FDP und der Fraktion UFBASSE. Das Bündnis hat mit nur 30 von 71 Sitzen aber keine eigene Mehrheit und ist so für jede Entscheidung auf die Zustimmung anderer Fraktionen angewiesen.
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6: Der Kampf um die Commerzbank geht in die entscheidende Phase. Die italienische UniCredit verkündet heute das finale Ergebnis ihres Übernahmeangebots. Sprich, wie viele Commerzbank-Anteile sie in den letzten Monaten von den Aktionären zusammenbekommen hat. Zuletzt war von rund 40% die Rede. Ab 50% könnten die Italiener entscheidend Einfluss auf das Commerzbank-Management nehmen. Die UniCredit plant mit der Übernahme eine europäische Großbank und den Abbau von 7.000 Stellen. Kurzer Blick an die Börse. Die neuen US-Angriffe auf den Iran lassen die Ölpreise steigen und den DAX gleich voraussichtlich leicht im Minus starten.
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6: Das Wetter im FFH-Land ist heute relativ ruhig. Später mehr Sonne und harmlose Wolken im Mix bei 21 bis maximal 29 Grad. Ab morgen wird es dann Stück für Stück wieder hochsommerlich. Vor allem im Süden schon oft über 30 Grad. Und am Wochenende sind dann örtlich auch wieder bis zu 35 Grad drin.
9: 2:09, es ist so ein bisschen Sommerferiengefühl auf den Straßen bei uns im FFH-Land. FFH-Staupilot Nils Grunwald.
10: Ja, Achtung auf der B455 im Stadtgebiet Wiesbaden zwischen Wiesbaden-Erbenheim und der Wiesbadener Innenstadt. Da laufen Personen auf der Fahrbahn. Bitte fahrt in beiden Richtungen vorsichtig. Ja, den einzigen Stau haben wir auf der A661 Egelsbach-Oberursel zwischen dem Offenbacher Kreuz und Offenbach-Kaiserlei. 4 Kilometer Stau wegen Mehrarbeiten auf der linken Spur, die offensichtlich nicht nach 10 Uhr durchgeführt werden können. Plant 20 Minuten mehr Zeit ein.
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9: Hallöchen, macht euch einen schönen Mittwoch.

0: Fahlern sitzt jetzt um 9:04 ein Kind, vielleicht am Frühstückstisch mit einem tollen Berufswunsch, später mal Notarzt werden. Und genau dieses Kind wollen wir heute finden. Und wir sind schon auf einer richtig heißen Spur. Es hat ja alles, vielleicht habt ihr es gehört, angefangen mit Silvia aus Bergen-Enkheim. Die hat nämlich bei ihr auf der Pferdekoppel einen geplatzten Luftballon gefunden mit eben genau diesem Wunsch dran auf einem Zettel. Da stand aber leider kein Name, kein Absender drauf. Und deshalb hat Silvia sich an uns gewendet. FFH-Reporterin Anne Köppen ist bei mir. Guten Morgen.
1: Guten Morgen.
0: Du bist schon mitten in der Spurensuche, ne?
1: Genau, ich war bei Silvia zu Hause, habe den Ballon erstmal fotografiert und wir haben die Bilder auf Facebook und Instagram gepostet. Und ihr da draußen wart sofort im Detektivmodus. Angela Carabotti hat uns zum Beispiel geschrieben, auf der Karl-von-Weinberg-Schule ist es Tradition, dass alle neuen Fünftklässler bei der Einschulung genau so einen Ballon in die Luft steigen lassen. Mhm. Und auch Hörerin Anja Prescher hat geschrieben, dass bei ihnen die Kids zum Abschied von der Grundschule Ballon steigen lassen.
0: Also ich kenne das auch, dass man sowas auf Hochzeiten steigen lässt, aber ich sage mal, mit dem Wunsch vielleicht eher nicht und vielleicht eher die Vermutung Richtung Schulkind. Ne?
1: Ja, genau. Und es kam dann nämlich noch ein richtig spannender Hinweis. Annika war das, die hat uns auf Facebook geschrieben, ich bin Lehrerin an der Grundschule Villa Kunterbund in Maintal-Bischofsheim und ich bin ziemlich sicher, dass der Ballon von einem Kind aus unserer 4. Klasse stammt. Wir lassen zum Abschied immer Ballons mit Wünschen steigen und genau das haben wir letzte Woche gemacht.
0: Okay, könnte Volltreffer sein, wissen wir noch nicht genau. Du bleibst natürlich dran und wir hoffen, dass wir den kleinen angehenden Notarzt bald gefunden haben.
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0: Verfahren. Die war ja auf Deutschland-Konzerten hier im Mai, die alle verlegt werden mussten in die nächst höheren Locations. Also Berlin dann zum Beispiel in der Uber-Arena, weil die Location, wo sie eigentlich aufgetreten wäre, komplett überrollt gewesen wäre von Fans. Also mega angesagt, diese Frau Man I Need hier bei FFH um 13 nach 9. Wir schauen aufs Wetter, auch wenn es jetzt stellenweise noch nicht danach aussieht. Aber nachher kommt richtig schön die Sonne durch und dann kriegen wir einen sommerlichen Tag bei bis zu 29 Grad. Das Update von den Straßen jetzt von FFH-Staupilot Nils Grunwald.
1: Auf der A60 Mainz-Rüsselsheim stockt es noch 2 Kilometer zwischen dem Mainz-Spitzdreieck und Bischofsheim an der Baustelle, aber selbst das nimmt weiter ab.

0: Also jetzt in der Sommerzeit, in den Ferien, habt ihr doch vielleicht auch mal Besuch, oder? Habt Freunde oder Nachbarn eingeladen. Da freut man sich doch, wenn die fragen, ob sie was mitbringen können. Salat zum Beispiel, wenn man abends zusammen isst. Oder ein Kuchen, geht immer. Es freut sich jeder über sowas, außer eine Person hier bei uns im Team.
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2: Wenn ihr zu Hause eine Party feiert, lasst ihr etwa die Gäste das Essen mitbringen? Seid ihr irre? Okay, ihr müsst dann selber nicht viel machen, aber das ist auch der einzige Pluspunkt. Das fängt ja schon damit an, dass die Leute schon beim Reinkommen der Flur mit Suppe, Soße und Siff vollkleckern, weil die Behälter alle undicht sind. Und dann kriegt jeder erst einmal eine Viertelstunde erklärt, was der Schlotz in der Schüssel überhaupt ist. Selten ist es mal was Geiles wie Tiramisu zum Beispiel. Meistens ist es ein matschiger Salat mit Bulgur, veganem Käse und fernöstliche Gewürze, von denen 83% der Gäste Ausschlag kriegen. Aber wenn die Hobby-Caterer fragen, wo soll ich's denn hin tun? Dann kannst du jetzt auch nicht antworten, du am besten direkt in die grüne Tonne. Nach der Party hast du dann die ganze Bude voller Pötte, Schale und Schüsseln mit höchstens halb aufgefressenem Zeugs drin.
3: Ach, mir lasse euch das da, das könnt ihr euch morgen mal schön warm machen.
2: Am Arsch die Räuber. Das hat schon grauenhaft geschmeckt, als es noch frisch war. Und die ganze Dippe soll ich jetzt spüle und dann bei eBay reinstellen oder was? Hör mir auf mit Essen mitbringen zu Partys. Ich wundere mich selbst, dass ich da so ruhig bleiben kann.
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9: Achtung auf der A7 Kassel-Hannover. Zwischen Kassel-Nord und Hannmütten-Lutherberg liegt ein Plastikteil auf der linken Spur. Und nochmal Achtung auf der A60 Mainz-Rüsselsheim, gerade reingekommen. Zwischen Helzheim-Ost und Mainz-Weisenau laufen Personen auf der Fahrbahn. Bitte fahrt in beiden Richtungen vorsichtig. Die A641 Mainz-Wiesbaden zwischen Mainz-Gonsenheim und dem Schiersteiner Kreuz, 3 Kilometer Stau. Und auf der A661 über Ursel-Egelsbach, Vorsicht, zwischen Dreieich und Langen ein Unfall. Hier ist die rechte Spur blockiert.
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8: Es ist Mittwoch, gleich 9:30 Uhr. Guten Morgen. Hit.

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2: Wie geht's hier? Schnick, Schnack, Schnuck, ne? Wo du dann Schere, Stein, Papier nehmen darfst. Das ist genau das Motto vom Kinderkonzert, was ihr heute im Aschaffenburger Stadttheater besuchen könnt. Schere, Stein, Papier heißt es. Los geht's um 18 Uhr heute Abend. Der Eintritt ist kostenlos, das ist richtig cool, aber lasst gerne eine Spende da, weil die rund 140 Kinder haben da nämlich wirklich was Tolles einstudiert. Die singen euch bekannte und vielleicht auch unbekannte Spiel- und Spaßlieder, laden zum Mitmachen ein. Also die haben sich echt was überlegt. Und dann finde ich, mit so einer kleinen Spende kann das doch schön honoriert werden, oder? Eingeladen seid ihr, wenn ihr musikbegeistert sind und vielleicht die Family mitbringt. Also viel Spaß beim Kinderkonzert.
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0: guten Morgen. Hallo, es ist 9.52 Uhr, hier ist das Radio FFH. Ich bin Daniel Fischer und das gibt's gleich. Vielleicht können wir damit die Sonne ein bisschen locken. Sunshine Reggae. Und noch vor 10 Uhr spielen wir Katy Perry. When I'm Gone. Bleibt bei FFH.
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10: Großbrand in Frankfurt, Ursache steht fest. UniCredit nähert sich Commerzbank-Mehrheit und das Wetter Wolken und Sonne im Mix.
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10: Ich bin Leander Sattler, guten Tag. Das hatte viele Menschen in und um Frankfurt beunruhigt. Eine riesige Rauchwolke über der Innenstadt. Nach dem Großeinsatz der Feuerwehr gestern Nachmittag ist jetzt die mutmaßliche Ursache bekannt. FFH-Reporter Yannick Schick, du hast mit der Polizei und auch mit Augenzeugen gesprochen.
11: Genau, Auslöser waren wohl Teerpappe und Styropor, die in Brand geraten sind. Hier wird gerade ein neues Justizzentrum gebaut. Passiert ist das Ganze bei Schweißarbeiten auf dem Dach, hat mir die Polizei gesagt. Sah im ersten Moment natürlich schlimm aus. Auch die Bauarbeiter vor Ort standen gestern noch unter dem Eindruck. Aber das Feuer war schnell gelöscht. Ernsthaft verletzt wurde niemand. Den Schaden schätzt die Polizei auf nicht viel mehr als 10.000 Euro. Insofern ist die Hoffnung groß, dass die Bauarbeiten jetzt dort normal weitergehen können.
10: Die UniCredit kommt einer Commerzbank über Name ein Stück näher. Die Italiener haben nach eigenen Angaben mittlerweile ihre Anteile an dem Frankfurter Geldhaus auf 44% steigern können. Zudem hat die UniCredit noch Kaufoptionen auf mehr als 3 weitere Prozent. Ab 50% könnten die Italiener entscheidend Einfluss auf das Commerzbank-Management nehmen. Die UniCredit plant mit der Übernahme eine europäische Großbank und den Abbau von 7.000 Stellen. Die USA haben den Iran erneut angegriffen. Das US-Militär bombardierte in der Nacht nach eigenen Angaben über 80 Ziele. Mittlerweile seien die Angriffe beendet. Es sei eine Reaktion gewesen auf iranische Attacken auf Handelsschiffe in der Straße von Hormuz, so das US-Militär. Der Iran kündigte Vergeltung an. Gibt es Nazi-Raubkunst im Schloss Fasanerie im osthessischen Eichenzell? Das hat ein Experte jetzt 3 Jahre lang untersucht. Und FFH-Reporter Olaf Brinkmann, die Antwort ist ja.
12: So ist es. 30 Gemälde, historische Möbel, Skulpturen und Porzellan wurden identifiziert. Sie gehörten jüdischen Familien, die verschleppt wurden, die Stücke von den Nazis geraubt. Bei 24 davon wurden die Nachfahren ermittelt, die sie jetzt wiederbekommen oder schon bekommen haben. Bei den 6 anderen ist noch unklar, wem sie jetzt rechtmäßig gehören. 3 Jahre lang hat Kunsthistoriker Sven Papstmann insgesamt 200 Stücke und ihre Geschichte untersucht. Er hat mir gesagt, das war die Suche nach der Nadel im Heuhaufen.
10: Das Leben von Pop-Ikone Britney Spears kommt ins Kino. Grundlage für den Film ist ihre Autobiografie aus dem Jahr 2023. Das Drehbuch schreibt dann die Erfinderin der Comedy-Serie New Girl, wie unter anderem die Zeitschrift Variety berichtet. Wer Britney auf der Leinwand spielen wird, das ist aber noch geheim.
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0: Das ist heute teilweise schön sonnig, aber halt auch wolkig, so wie im Moment. Meistens trocken, bei euch im Norden kann es ein paar Tropfen geben. 21 bis 29 Grad, in den Bergen ein bisschen kühler. Morgen bis 31 Grad in der Spitze und da wird es sonniger als heute. Und wir gucken auch schon auf den Freitag, der sieht auch ziemlich sonnig aus. Im Norden ein paar Wolken, aber ansonsten trocken und bis 33 Grad, also nochmal ein Schlag mehr. Jetzt gucken wir auf die Straßen der FFH-Verkehrsservice A643 Mainz Richtung Wiesbaden zwischen Gonsenheim und Schiersteiner Kreuz. 2 Kilometer stockender Verkehr. Ansonsten alles entspannt. Hessenblitzer am Ortsausgang von Nidda-Eichelsdorf Richtung Oberschmitten, Höhe eines Supermarktes. Hier ist Tempo 50 erlaubt. Michael hat den gesehen und gemeldet über die 069 1972 5. Michael, Dankeschön.
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0: Mittwoch haben wir einen schönen Vormittag, die nächsten Stunden haben wir, also du und ich, gemeinsam, wenn du möchtest, lass einfach das Radio laufen. Ich bin Daniel Fischer, hi.

0: so schön und besonders so schön entspannt. Shania Twain bei uns bei Hitradio FFH um gleich 21:45. Das ist mal eine coole Idee, habe ich so noch nie gesehen, würde ich aber gerne mal vorbeigehen. Eine Metzgerei, die im Prinzip immer offen hat, das ist doch super, wenn du spontanen Besuch von Freunden bekommst zum Grillen. Steaks, Kotelett, Würstchen, im Prinzip 18 Stunden am Tag im Marienstore in Goddelau in Südhessen. Von 5 bis 23 Uhr hat der Marienstore in Riedstadt-Goddelau täglich auf. Ohne Personal auch sonntags, weil sonst wird es wahrscheinlich nicht gehen. Kartoffeln, Maiskolben, Grillkäse und halt alles, was so eine Metzgerei anbietet. Metzgermeister ist der David Becker, mit dem haben wir gesprochen.
1: Steaks, Grillwürstchen, also wirklich die ganzen Grillartikel im Moment. Wir haben jetzt auch ein paar neue Sachen reingenommen, so Pollofino zum Beispiel. Das geht auch wie Sau, sage ich mal auf gut Deutsch gesagt. Also das ist wirklich echt eines der stärksten Produkte.
0: Ja, schön. Also, wenn man mal in der Nähe ist, auf jeden Fall vorbeigehen. Eine Metzgerei als Selbstbedienungsladen, fast immer geöffnet. Guckt es euch gerne an auf ffh.de oder bei uns in der App. Hier sind Fastboy

0: gleich. Toploader, Dancing in the Moonlight noch vor halb.
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0: 2 Minuten noch, dann ist es 10:30. Alles still auf unseren Straßen, also entspannt zumindest. Gute Fahrt euch. Achtung, Hessenblitzer haben wir in der Ortsdurchfahrt von Bad Endbach-Hartenroth. In beiden Richtungen wird hier geblitzt, Höhe einer Tanke. Hier ist Tempo 30 erlaubt. Jennifer hat ihn gesehen und gemeldet über die FFH-App. Vielen Dank, ich bin Daniel Fischer. Hi.
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4: Milliardenprojekt in Babenhausen geplatzt. Trump erklärt Waffenruhe mit Iran für beendet. Das Wetter, Sonne-Wolken-Mix bis 29 Grad.
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4: Ich bin Lorenzo Rendon Valencia, guten Tag. Aus für ein Milliardenprojekt im südhessischen Babenhausen. Hier wollte ein Investor auf dem ehemaligen Kontinentalgelände ein Rechenzentrum bauen für etwa 3 Milliarden Euro. Doch jetzt ist der Deal geplatzt. FFH-Reporter Marc Wilhelm, warum wird daraus nichts?
5: Der Grund dafür sei der langwierige und unsichere Prozess vor Ort, der eine verlässliche Umsetzung des Projekts verhindert. Das bestätigt mir ein Sprecher von Continental-Nachfolger Aumovio. Hintergrund: In einem Eckpunktepapier hatten CDU und Freie Wähler in Babenhausen unter anderem hohe Garantiezahlungen des Investors an die Stadt gefordert. Wegen des geplatzten Deals ist der parteilose Bürgermeister Dominik Stadler jetzt vor allem auf die CDU sauer. Er sagt mir, so kann man nicht mit einem Investor umgehen. Aumovio sucht jetzt nach einem neuen Investor.
4: Die Waffenruhe zwischen den USA und dem Iran ist aus Sicht von US-Präsident Trump beendet. Das US-Militär hatte nach eigenen Angaben zuletzt mehr als 80 Ziele im Iran bombardiert, als Reaktion auf iranische Angriffe auf Tanker in der Straße von Hormuz. Die Ölpreise schossen daraufhin auch bei uns in Deutschland erneut in die Höhe. FFH-Reporterin Tanja Wagner.
6: Ein Barrel der Sorte Brent legte binnen 2 Tagen um mehr als 5% zu und wird jetzt für $76 gehandelt. Für Verbraucher bedeutet das erneut mehr Unsicherheit. Gerade jetzt im Sommer nutzen eigentlich viele Hausbesitzer die Zeit, um sich günstig mit Heizöl einzudecken. Normalerweise. Und auch die Spritpreise dürften absehbar wieder steigen. Dabei sind sie laut ADAC schon jetzt so hoch wie im März, noch bevor der Tankrabatt in Kraft getreten war.
4: Viele Bahnmitarbeiter werden immer häufiger Opfer von Gewalt. Allein bis Mai gab es laut Bundesinnenministerium schon mehr als 1600 Angriffe auf die Beschäftigten. Oft gehe es um Bedrohungen, Schläge oder sogar gefährliche Körperverletzungen. Lautes Dröhnen und Benzingeruch liegt ab heute in Willingen in der Luft. Die Harley Days starten. Bis Sonntag werden zehntausende Besucher erwartet. FFH-Reporterin Madeleine Kassim.
7: Vor Hotels und Restaurants blinkt das Chrom der Harleys in der Sonne. Motorradhelme liegen auf den Terrassentischen. Wer Harleys liebt, den trifft man die nächsten Tage hier in Willingen. Heute Abend werden die Harley Days eröffnet mit Live-Musik rund um Brauhaus, Tenne und Dorfalm. Morgen geht's dann richtig los. Dann könnt ihr über die Motorradmesse schlendern und da zum Beispiel Zubehör oder Motorrad Bekleidung kaufen. Harley-Probefahrten sind auch möglich und es gibt geführte Ausfahrten.
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8: Das ist wirklich anständig, also es fühlt sich super an. Okay, es ist ein bisschen grau, wir haben ein paar Wolken über uns. Besonders in Nordhessen kann es hier und da ein paar Tropfen geben. Temperaturen heute 21 bis 29 Grad. Morgen etwas sonniger, bis zu 31 Grad. Und auch der Freitag sieht schön aus, bei bis zu 33 Grad. Auf den Straßen ist alles entspannt und ruhig, keine Staus, keine Behinderungen. So haben wir es am liebsten. Einen Hessenblitzer haben wir in Pfungstadt auf der Dr. Horst-Schmidt-Straße am Reitverein. Hier ist Tempo 30 erlaubt. Gerhard hat den gesehen und gemeldet über die FFH-App. Gerhard, vielen Dank.
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8: Es ist kurz vor 11 an diesem Mittwoch. Hallo.
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Ronan Keating und Boyzone. Und Picture of You bei uns bei Hitradio FFH am Mittwochvormittag. Es ist 11 nach 11. Und wer öfter von euch alleine durch die Weltgeschichte reist und dabei seine Liebsten oder seine Liebste vermisst, dann macht's doch wie die schwedische Sängerin Sara Larsson. Die hat uns nämlich verraten, sie geht am Flughafen in den Duty Free und sprüht sich sein Parfum auf und dann riecht sie ihn zumindest. Okay, dafür bin ich ehrlich gesagt zu selten am Flughafen, aber die Idee, die ist schon sehr nice, muss man ihr lassen. Sara Larsson, seit Jahren erfolgreich, aber was aus Schweden kommt, hat einen Stempel drauf, die können es.

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9: Um 3:30. Hallo auf die A5 Darmstadt-Heidelberg zwischen Kreuz-Weinheim und Hirschberg. 2 Kilometer Stau vor der Baustelle. Und ein Blitzer in Münzenberg-Gambach, also in der Mitte des FFH-Landes, auf der Brückfeldstraße, Höhe des Fußballplatzes. Hier ist Tempo 30 erlaubt. Melanie hat ihn gesehen und gemeldet an der 069 19 72 5. Melanie, Dankeschön, wollte ich nur sagen. Ich bin Daniel Fischer, hi.
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0: 12 an diesem Mittwochmittag und wir fragen uns, wer hat diesen grünen Ballon in die Luft steigen lassen mit einem Zettel unten dran, dass er oder sie später einmal Notarzt werden möchte. Wir suchen das Kind zusammen. FFH-Reporterin Anne Köppen ist bei mir. Anne, grüß dich.
1: Hi.
0: Du hast schon eine kleine, aber heiße Spur.
1: Ja, tatsächlich. Ich darf mich da allerdings nicht mit fremden Federn schmücken. Die Spur kam von euch. Wir haben nämlich auf Social Media ein Foto von dem Ballon gepostet und eine Grundschullehrerin aus Maintal-Bischofsheim hat sich bei uns gemeldet, dass das ziemlich sicher ein Kind aus ihrer vierten Klasse war. Die haben nämlich als Abschied von der Schule in der letzten Schulwoche so grüne Ballons mit weißen Schnüren steigen lassen. Also ich würde mal sagen, wir sind ganz kurz davor, ziemlich genau zu wissen, wer dieser kleine angehende Notarzt ist.
0: Und das ist voll schön, weil ich meine, das ist ja auch, ich sehe mal aufregend, ne? Wir kennen das ja als Kind auch oder können uns zumindest daran erinnern, wenn du so einen Ballon steigen lässt, dann fragst du dich ja, wo fliegt der hin und wird den jemals jemand finden und kommt da vielleicht eine Antwort zurück. Auf jeden Fall gefunden hat ihn Silvia aus Bergen-Enkheim, die hat den auf ihrer Pferdekoppel liegen sehen, aber leider halt ohne Namen und Absender.
1: Ja, und deswegen hat sie sich überhaupt bei uns gemeldet, weil sie sich dachte, ach, da frage ich doch mal bei FFH nach, die helfen mir vielleicht bei der Suche und vielleicht können die ja auch irgendwas machen, dass der kleine Junge, das kleine Mädchen seinem Traum vielleicht ein Stückchen näher kommt, weil die Silvia, ich war bei ihr, die würde sich echt wünschen, dass dieses Kind gefunden wird.
2: Ja, weil ich finde, das ist einfach total ehrlich, so einen tollen Wunsch abzugeben. Andere, die schreiben vielleicht, keine Ahnung, ich möchte Computer, ne, das ist ja immer sehr begehrt und ich finde, sowas sollte man auf jeden Fall unterstützen.
0: Also, jetzt wurde der Wunschballon also immerhin schon gefunden und ich finde, jetzt muss die Geschichte auch weitergehen. Jetzt muss ich was tun. Also, wir sind dran und guter Dinge. 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
6: Polizist wegen Vergewaltigung angeklagt. Trump erklärt Waffenruhe mit Iran für beendet. Das Wetter ein Mix aus Sonne und Wolken.
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6: Ich bin Lorenzo Rendon Valencia. Guten Tag. Unfassbar und ekelhaft. So kommentieren Facebook-Nutzer einen möglichen Polizeiskandal in Mannheim. Hier soll ein Beamter 2 Prostituierte vergewaltigt haben. Die Staatsanwaltschaft hat gegen den vom Dienst suspendierten Polizisten jetzt Anklage erhoben. FFH-Reporter Marc Wilhelm.
7: Der Beamte hatte laut Staatsanwaltschaft in einem Mannheimer Hotel ermittelt wegen unerlaubter Prostitution. 2 kontrollierten Frauen soll er damit gedroht haben, dass sie eine Strafe zahlen müssten. Die Prostituierten sagten, dass sie dazu nicht in der Lage seien. Daraufhin soll der Polizist vorgeschlagen haben, dass man dies auch anders lösen könne. Am gleichen Abend habe er die Frauen nach seinem Dienst erneut besucht und sie zum Sex gezwungen, so der Vorwurf. Später offenbarten sich die Frauen der Polizei, die den Beamten daraufhin suspendiert hat.
6: Die Waffenruhe zwischen den USA und dem Iran ist aus Sicht von US-Präsident Trump beendet. Das hat er beim NATO-Gipfel in Ankara klargemacht. Seine Unterhändler dürfen aber weiter mit dem Iran verhandeln, wenn diese es wünschen, so Trump. Das US-Militär hatte in der vergangenen Nacht Dutzende Ziele im Iran bombardiert, als Reaktion auf iranische Attacken gegen Tanker in der Straße von Hormuz. Der Zug kommt an einem anderen Gleis an und alle rennen hektisch los. Diesen Stress am Bahnhof will die Deutsche Bahn jetzt beenden, unter anderem mit künstlicher Intelligenz und einer neuen App. Die Bahn investiert dafür 50 Millionen Euro. FFH-Reporterin Tine Klimach.
8: Künftig sollen die Infos beim Gleiswechsel innerhalb von 2 Sekunden im Navigator angezeigt werden. Dort sollen Reisende bald individuelle Auskünfte zu ihrer Fahrt erfragen können, hieß es. Gerade wer öfter umsteigen muss und ein Zug der Reise ausfällt, muss sich oft durch die Verbindung wühlen und kommt nicht schnell weiter. Die Bahn arbeitet außerdem an einer weiteren App. Sie soll ab Dezember verfügbar sein und in Echtzeit Informationen zu individuellen Reiseketten liefern.
6: Gibt es Nazi-Raubkunst im Schloss Fasanerie im osthessischen Eichenzell? Das hat ein Experte jetzt 3 Jahre lang untersucht und FFH-Reporter Olaf Brinkmann, die Antwort ist ja.
9: So ist es. 30 Gemälde, historische Möbel, Skulpturen und Porzellan wurden identifiziert. Sie gehörten jüdischen Familien, die verschleppt wurden, die Stücke von den Nazis geraubt. Bei 24 davon wurden die Nachfahren ermittelt, die sie jetzt wiederbekommen oder schon bekommen haben. Bei den 6 anderen ist noch unklar, wem sie jetzt rechtmäßig gehören. 3 Jahre lang hat Kunsthistoriker Sven Papstmann insgesamt 200 Stücke und ihre Geschichte untersucht. Er hat mir gesagt, das war die Suche nach der Nadel im Heuhaufen.
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10: Das ist ziemlich bewölkt heute, aber schön warm. 21 bis 29 Grad, die meisten Wolken in Nordhessen. Da kann es auch ein paar Regenschauer geben. Morgen wird's heller, mehr Sonne. 24 bis 31 Grad die Temperaturen und am Freitag sogar bis 33 Grad. Wir gucken auf die Straßen. Hier ist der FFH-Verkehrsservice um 12:02. A44 Kassel-Dortmund. Zwischen Dreieck Kassel-Süd und Kreuz Kassel-West 2 Kilometer Stau. Und ansonsten nix. Ein Hessenblitzer in Büttelborn auf der Mainzer Straße, Höhe einer Apotheke. Hier ist Tempo 20 erlaubt. Alexandra hat ihn gesehen und gemeldet über die 069 1972 5. Vielen Dank.
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10: Einen schönen Mittag. Gleich 12 Uhr in Hessen. 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

0: So ein geiler Song, wirklich so Hammer. Moby und Lift Me Up bei uns bei Hitradio FFH. Ihr habt bei der Arbeit garantiert auch so einen Kollegen, der gerne schimpft und meckert. Die könnten sich mit unserem Stefan aus Ankes-Tanke zusammen ins Auto setzen und dann einfach durch Hessen gemeinsam fahren. Aber ich verstehe es, Luft ablassen tut oft einfach gut. Und ich bin ganz überrascht, heute ist Stefan mal relativ nett und entspannt, verteidigt unsere Jungs, die unseren Müll wegschaffen. Aber ich meine, er hat recht, ja?
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0: Sag mal, geht's noch, du Krawallschachtel? Wie kann man denn bei der Müllabfuhr hupen und den Jungs einen Vogel zeigen? Als der liebe Gott die Geduld verteilt hat, ist die wahrscheinlich abgehauen, weil's hier zu lange gedauert hat. Die sollte mal eine Woche bei der Müllabfuhr mitarbeiten. Dann darf sie zum ersten Mal in ihrem Leben ungefragt die Klappe aufreißen.
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9: Noch 2 Minuten, dann ist es 12:30. Hallo auf die Straßen. Zum Glück überschaubar und relativ wenig los. A44 Kassel-Dortmund zwischen Dreieck Kassel-Süd und Kreuz Kassel-West. 2 Kilometer Stau. Und die A49 Gießen-Kassel zwischen Fritzlar und Felsberg. 2 Kilometer Stau wegen der Tagesbaustelle rechts. Ein Blitzer in Fulda auf der Petersberger Straße stadteinwärts. Höhe der Tankstelle, hier ist Tempo 50 erlaubt. Den hat Jens gesehen und gemeldet über die 069 1972 5. Vielen Dank, Jens.
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0: Gleich aktuelle Musik von Holly Humberstone bei uns bei Hitradio FFH.
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4: UniCredit immer mehr Anteile an Commerzbank. FIFA plant wohl Rückkehr russischer Teams. Das Wetter viele Wolken, später mehr Sonne.
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4: Ich bin Lorenzo Rendon Valencia. Guten Tag. Die UniCredit kommt einer Commerzbank-Übernahme ein Stück näher. Die Italiener haben nach eigenen Angaben mittlerweile ihre Anteile an dem Frankfurter Geldhaus auf 44% steigern können. FFH-Reporter Yannick Schick.
5: Das monatelange Ringen um die Mehrheit spitzt sich immer weiter zu. Ab 50% kann die UniCredit entscheidenden Einfluss nehmen. Jetzt hat sich auch Hessens Ministerpräsident Rhein eingeschaltet. Er fordert die Bankspitzen auf, sich an einen Tisch zu setzen. Die Commerzbank sagt, sie sei offen für einen Dialog. Die UniCredit will mit der Übernahme eine europäische Großbank schmieden. In Frankfurt fürchtet man allerdings eine feindliche Übernahme, den Verlust tausender Jobs und vieler Filialen.
4: Die Waffenruhe mit dem Iran ist aus Sicht von US-Präsident Trump beendet. Das hat er beim NATO-Gipfel in Ankara klargemacht. FFH-Reporter Dieter Ebeling.
6: Trump ist richtig wütend auf die Iraner. Ich will nichts mehr mit ihnen zu tun haben. Sie sind Abschaum, sagte er. Für ihn sei der Waffenstillstand vorbei. Aber falls sie wollten, könnten die Unterhändler auch noch weiterreden. Zuvor hatten die USA Dutzende von Zielen im Iran bombardiert, als Reaktion auf den Beschuss von Schiffen in der Straße von Hormuz. Fängt der Krieg jetzt also wieder an? Sehr wahrscheinlich. Aber auf jeden Fall sind die Ölpreise gleich nach Trumps Worten schon wieder steil in die Höhe geschossen.
4: Aus für ein Milliardenprojekt im südhessischen Babenhausen. Hier wollte ein Investor auf dem ehemaligen Kontinentalgelände ein Rechenzentrum bauen für etwa 3 Milliarden Euro. Doch jetzt ist der Deal geplatzt. FFH-Reporter Marc Wilhelm, warum wird daraus nichts?
7: Der Grund dafür sei der langwierige und unsichere Prozess vor Ort, der eine verlässliche Umsetzung des Projekts verhindert. Das bestätigt mir ein Sprecher von Continental-Nachfolger Aumovio. Hintergrund: In einem Eckpunktepapier hatten CDU und Freie Wähler in Babenhausen unter anderem hohe Garantiezahlungen des Investors an die Stadt gefordert. Wegen des geplatzten Deals ist der parteilose Bürgermeister Dominik Stadler jetzt vor allem auf die CDU sauer. Er sagt mir, so kann man nicht mit einem Investor umgehen. Aumovio sucht jetzt nach einem neuen Investor.
4: Dürfen russische Fußballmannschaften bald wieder bei großen Turnieren mitspielen? Darüber will die FIFA jetzt beraten, berichtet Sky News. Anlass ist demnach eine Entscheidung des Internationalen Olympischen Komitees. Das hat die Sanktionen gegen russische Sportler bereits in großen Teilen aufgehoben. Die FIFA hatte russische Teams nach dem Angriff auf die Ukraine ausgeschlossen.
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8: Das ist heute schön warm, aber ganz schön wolkig. In Nordhessen gibt es auch ein paar Regenschauer, aber ansonsten ist es sehr stabil. Wolkig halt. Dazwischen kommt aber die Sonne durch. Morgen wird es etwas heller. Die Temperaturen steigen dann auf bis zu 31 Grad. Und auch am Freitag wird es schön. Ja, ein paar Wolken, aber ansonsten Sonne und bis zu 33 Grad. Wir gucken auf die Straßen. Hier ist der FFH-Verkehrsservice A3 Frankfurt-Köln zwischen Rasthof Heiligenroth und Dreieck Dernbach. 5 Kilometer Stau wegen eines Unfalls auf der rechten Spur. Die A49 Gießen-Kassel zwischen Fritzlar und Felsberg 2 Kilometer Stau wegen der Tagesbaustelle rechts. Und in Bad Nauheim wird geblitzt. Auf dem Höhenweg, Höhe des Kriegerdenkmals. Anke hat ihn gesehen und gemeldet über die FFH-App. Vielen Dank.
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8: Es ist gleich 1 in Hessen.

Hier ist das Radio FFH und gleich 12:15 und wir haben tolle Nachrichten aus der Musikwelt, denn Jon Bon Jovi ist wieder da. Nach 4 Jahren, letzte Nacht, sein großes Comeback, erster großer Auftritt im Madison Square Garden mit seiner Band, ja, da wo Taylor Swift

0: gerade am Wochenende geheiratet hat, ist Jon Bon Jovi aufgetreten. Vor 4 Jahren war ja, und das hatten viele gar nicht auf dem Schirm, die Fans natürlich schon, vor 4 Jahren war ja seine Stimme beinahe komplett weg. Also nicht mal nur für kurze Zeit, sondern Verschleißerscheinungen, Stimmbänder kaputt. Und Musikerkollegin und Freundin Shania Twain hat ihm einen Spezialchirurgen empfohlen und das hat offenbar funktioniert. Aber klar, so viel zu reden und besonders zu singen ist natürlich Hochleistungssport für die Stimme. Und er sagt selbst, harte Arbeit und viele tolle Menschen haben geholfen, dass wir jetzt wieder hier sind. Das postet Jon Bon Jovi auf Instagram.
1: Hey everybody, JBJ here, coming to you almost live. Me and the boys.
0: Yeah.
1: Back on the big stage.
0: Ja, back on big stage. Tolles Musikcomeback also. Jetzt mit seiner Forever Tour. Insgesamt 9 Konzerte in New York. Danach Edinburgh, Dublin, Londoner Wembley Stadion. Bon Jovi. Spielen wir jetzt natürlich auch hier bei Hit Radio FFH. Bed of Roses für euch.

0: Shakira, die ewige WM-Song-Sängerin. Dass sie das noch macht, wundert mich eigentlich tatsächlich. Ich meine, nach Waka Waka, Hipster und Lie.
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0: 13.26 Uhr haben wir es. Hallo auf die Straßen. Wir starten auf der A3 Frankfurt Richtung Köln zwischen Rasthof Heiligenroth und Dreieck Dernbach. 5 Kilometer Stau wegen eines Unfalls auf der rechten Spur. Dann haben wir die A49 Gießen-Kassel zwischen Fritzlar und Felsberg. 4 Kilometer Stau wegen der Tagesbaustelle rechts. Und geblitzt wird in Frankfurt im Moment auf der Eckenheimer Landstraße stadteinwärts. Kurz vor der Saalburgstraße aus einem dunklen Van heraus. Hier ist Tempo 30 erlaubt. Helene hat den gesehen und gemeldet über die 069 19 72,5. Vielen Dank.
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0: Sommerferien, der zweite Sommerferien Mittwoch in diesem Jahr. Und was geht bei euch? Also bei meinen Kindern ist es tatsächlich so zu Hause, dass viele sagen, sind viele im Urlaub, sind viele weg. Ist auch schön. Klar, wir fahren ja auch noch weg. Aber für die, die zu Hause geblieben sind, ist es halt nicht immer so easy, wenn so alle Freunde im Urlaub sind. Ne? Also braucht es Inspiration. Was macht man den ganzen Tag? Was geht so bei uns in Hessen? Hier kommen Vorschläge von uns.
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2: Wie geht's hier? Schnick, schnack, schnuck, ne? Wo du dann Schere, Stein, Papier nehmen darfst. Das ist genau das Motto vom Kinderkonzert, was ihr heute im Aschaffenburger Stadttheater besuchen könnt. Schere, Stein, Papier heißt es. Los geht's um 18 Uhr heute Abend. Der Eintritt ist kostenlos. Das ist richtig cool, aber lasst gerne eine Spende da, weil die rund 140 Kinder haben da nämlich wirklich was Tolles einstudiert. Die singen euch bekannte und vielleicht auch unbekannte Spiel- und Spaßlieder, laden zum Mitmachen ein. Also die haben sich echt was überlegt und dann finde ich, mit so einer kleinen Spende kann das doch schön honoriert werden, oder? Eingeladen seid ihr, wenn ihr musikbegeistert sind und vielleicht die Family mitbringt. Also viel Spaß beim Kinderkonzert.

0: Gleich hier bei Hitradio FFH. Angesagt ist von Kygo, Khaled und Griffin. Save My Love. Und im Mix spielen wir euch auch noch natürlich an ein Greatest Hit. Oh, der klingt so lieblich. Eurythmics, There Must Be an Angel, läuft hier noch vor 14 Uhr.
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9: Neue Erkenntnisse im Fall Wilkewurst. Supermärkte verdrängen klassische Bäckereien. Das Wetter, ein Mix aus Sonne und Wolken.
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9: Ich bin Lorenzo Rendon Valencia. Guten Tag. Neue Details im Prozess um den Wilkewurst-Skandal. Die Bakterien, die bei den 11 Verstorbenen gefunden wurden, sind die gleichen wie die aus der Wilkewurst. Das erklärte ein Sachverständiger des Robert-Koch-Instituts. FFH-Reporter Marius Franke.
10: Wie bei einem Fingerabdruck könne man auch sehr genau die Art der Listerien bestimmen, so der Sachverständige. Eine Infektion kann vor allem bei alten und vorerkrankten Menschen bis zum Tod führen. Der ehemalige Geschäftsführer weist indes alle Vorwürfe von sich. Von Verunreinigungen habe er nichts gewusst, er habe sich auf seine Mitarbeiter verlassen. Die Mitangeklagten, der Produktionsleiter und die stellvertretende Geschäftsführerin schweigen dazu bisher. Doch der Prozesstag heute auch kurz. Ein Pflichtverteidiger der Angeklagten steckt im Zug fest, der andere muss zum nächsten Prozess.
9: Die Waffenruhe zwischen den USA und dem Iran ist aus der Sicht von US-Präsident Trump beendet. Das hat er beim NATO-Gipfel in Ankara klargemacht. Seine Unterhändler dürften aber weiter mit dem Iran verhandeln, wenn diese es wünschen, so Trump. Das US-Militär hatte in der vergangenen Nacht Dutzende Ziele im Iran bombardiert, als Reaktion auf iranische Attacken gegen Tanker in der Straße von Hormuz. Das hatte viele Menschen in und um Frankfurt beunruhigt, eine riesige Rauchwolke über der Innenstadt. Nach dem Großeinsatz der Feuerwehr gestern Nachmittag ist jetzt die mutmaßliche Ursache bekannt. Die Polizei geht davon aus, dass der Brand bei Schweißarbeiten ausgebrochen ist. Laut Augenzeugen hatten auf dem Dach des neuen Justizzentrums Teerpappe und Styropor Feuer gefangen.
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9: Supermärkte und Discounter hängen die klassischen Bäckereien deutlich ab. Inzwischen stammen 70% der verkauften Backwaren aus einer Backstation, laut einer YouGov-Umfrage vor allem aufgrund der günstigeren Preise. Traditionelle Handwerksbetriebe geraten durch diese Entwicklung massiv unter Druck. Im ersten Halbjahr diesen Jahres meldeten bundesweit 63 Bäckereien Insolvenz an, erklärte die Auskunftsteil Credit Form. 40% mehr als im Vorjahreszeitraum. Schauen wir noch zur Frankfurter Börse. Da steht der DAX nach den neuesten Entwicklungen im Irankrieg aktuell fast 2% im Minus bei 24.998 Punkten.
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0: Das ist schön warm, 21 bis 29 Grad, aber vielerorts merken wir, dass doch ganz schön viele Wolken unterwegs sind. Die haben nicht so viel Platz für die Sonne dazwischen und entsprechend angenehm ist es, finde ich. Hin und wieder mal ein kleines Lüftchen, das weht. Im Norden sind sogar einzelne Regentropfen unterwegs. Die Nacht bleibt aber größtenteils trocken und morgen wird es dann definitiv ein bisschen sonniger, insgesamt freundlicher. Bis 31 Grad steigen die Temperaturen dann und am Freitag sogar bis 33 Grad. Und der Blick aufs Wochenende zeigt, daran ändert sich da auch nicht viel. Trocken, sonnig und Ü30 Temperaturen in der Spitze. Der FFH-Verkehrsservice mit einer Meldung von der A3 Frankfurt-Köln zwischen Rasthof-Heiligenroth und Dreieck Dernbach. Ein Unfall auf der rechten Spur, hier staut sich's auf 5 Kilometern. A7 Fulda-Würzburg, hier laufen zwischen Fulda-Mitte und Dreieck Fulda Reparaturarbeiten auf der rechten Spur. Seid da bitte vorsichtig, es stockt hier auf 3 Kilometern. Und die A49 Gießen-Kassel zwischen Fritzlar und Felsberg, eine Tagesbaustelle auf der rechten Spur, deshalb 4 Kilometer Stau. Geblitzt werdet ihr, hat uns übrigens die Valerie durchgegeben, in Stadt Allendorf-Niederkleinen am Born Häuschen statt einwärts, und zwar, wenn ihr aus Schweinsberg kommt.
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0: Es gibt Songs, die verleihen einem sofort ein Stückchen Leichtigkeit, egal wie schwierig es gerade ist. Ja, das hält dann vielleicht nicht lange an, aber zumindest so ein kleines Müh. Und so ist es bei den Eurythmics. There Must Be an Angel habe ich jetzt für euch.

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0: geknackt. Im Zuge seiner Tour für die längste zusammenhängende Konzertreihe eines Künstlers im Londoner Wembley Stadion. Das heißt also, 12 ausverkaufte Nächte in Wembley. Ich meine, das musst du erstmal hinbekommen. 12. Und Wembley ist jetzt auch nicht so, dass da nur 5000 Menschen reinpassen. Und sehr goldig zum Abschluss. Beim letzten Konzert dieser 12 kam dann seine große Schwester auf die Bühne. Die hat sich so direkt vor ihn gestellt und hat ihm dann vor diesen zigtausend Menschen gesagt, wie stolz sie auf ihn ist.
1: I'm so proud of you. I'm proud of who you are. And who you allow other people to be. Thank you for being you. And yeah, please.
0: Wahnsinn, was da für Emotionen hochgekommen sein müssen. Ne? Er stand dann auch da wirklich er war gerührt, mit Tränen in den Augen. Sie hat übrigens 2 Schwestern, mit denen sie als Kind immer zusammengesungen hat. Ich spreche von KSK.

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7: Ich grüße euch. Es ist 3:30 und ich habe eine Meldung von der A3 Frankfurt Richtung Köln. Zwischen Rasthof Heiligenroth und Dreieck Dernbach staut sich's wegen eines Unfalls. Der ist passiert auf der rechten Spur jetzt auf 5 Kilometern. A7 Fulda-Würzburg. Hier stockt es zwischen Fulda-Mitte und dem Dreieck Fulda wegen Reparaturarbeiten auf der rechten Spur. Und die A49 Gießen Richtung Kassel zwischen Fritzlar und Felsberg. Eine Tagesbaustelle auf der rechten Spur. Hier 3 Kilometer Stau. Noch ein Blitzer in Lichtenfeld-Sachsen. Berg wird auf der Orkastraße in der 30er-Zone geblitzt, hat uns Luca gemeldet über die FFH-App. Danke dir.
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0: Jetzt schon. Wahnsinn. Die Deutsche Bahn, die hat heute ein Programm vorgestellt. Darin geht es darum, wie man besser mit Kunden kommunizieren kann. Also wie die Deutsche Bahn besser mit uns Kundinnen und Kunden kommuniziert. Also die Passagiere auch besser informiert. Und zur Feier des Tages habe ich beschlossen, weißt du was, dann hören wir uns doch mal die schönsten, kuriosesten Bahndurchsagen an. So wie damals, als was total Verrücktes passiert ist. Der Zug, das war dem Mann auch sehr unangenehm. Das hört man in seiner Rede. Der Zug war zu früh.
1: Ja, jetzt der unangenehme Teil. Es ist auch wirklich unangenehm. Der Lokführer ist auch völlig fertig. Das passiert uns selten. Uns ist auch klar, Sie haben den vollen Fahrpreis bezahlt und sollen eigentlich auch die komplette Fahrt genießen. Jetzt ist Folgendes passiert. Wir sind, wenn es so weiterläuft, eine Minute zu früh in Hannover. Wir entschuldigen uns dafür, versprechen Ihnen aber auch, dass wir das mit einer zeitnahen Verspätung wieder gut machen.
0: Ja, sich entschuldigt, es tut ihm so leid, dass Sie zu früh sind, aber dass Sie das mit einer zweifachen Verspätung wieder gut machen, darauf können wir uns auf jeden Fall verlassen.
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6: Lebenslange Haft für Arzt aus Frankfurt. Deutsche Bahn will Kunden besser informieren. Das Wetter, viele Wolken, am Abend mehr Sonne.
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6: Ich bin Lorenzo Rendon Valencia, guten Tag. Es ist wohl eine der größten Mordserien in Deutschland seit 80 Jahren. Ein Palliativarzt aus Frankfurt hat 15 Menschenleben auf dem Gewissen. So hat es heute das Landgericht Berlin entschieden und ihn zu lebenslanger Haft mit anschließender Sicherungsverwahrung verurteilt. FFH-Reporter Jan Heinemann.
7: Die Opfer waren alle schwerstkrank. Laut Gericht stand ihr Tod aber nicht unmittelbar bevor. Der heute 41-Jährige hat ihnen bei Hausbesuchen einen tödlichen Medikamentencocktail gespritzt und anschließend Feuer gelegt, um Spuren zu verwischen. So kamen ihm die Ermittler aber letzten Endes auf die Schliche. Kurz vor Prozessende hatte er überraschend 12 Taten gestanden. Er habe sich eingeredet, das Richtige zu tun und den Patienten Leid zu ersparen. Die Staatsanwaltschaft ermittelt noch in 76 weiteren Fällen gegen ihn.
6: Amok-Alarm an einer Schule in Schongau in Oberbayern. Es gibt laut Polizei mehrere Verletzte, ein mutmaßlicher Täter ist festgenommen worden. Die Beamten bitten darum, das Gebiet um die Schule zu meiden. Weitere Details gibt es noch nicht. Aus für ein Milliardenprojekt im südhessischen Babenhausen. Hier wollte ein Investor auf dem ehemaligen Kontinentalgelände ein Rechenzentrum bauen für etwa 3 Milliarden Euro. Doch jetzt ist der Deal geplatzt. FFH-Reporter Marc Wilhelm, warum wird daraus nichts?
8: Der Grund dafür sei der langwierige und unsichere Prozess vor Ort, der eine verlässliche Umsetzung des Projekts verhindert. Das bestätigt mir ein Sprecher von Continental-Nachfolger Aumovio. Hintergrund: In einem Eckpunktepapier hatten CDU und Freie Wähler in Babenhausen unter anderem hohe Garantiezahlungen des Investors an die Stadt gefordert. Wegen des geplatzten Deals ist der parteilose Bürgermeister Dominik Stadler jetzt vor allem auf die CDU sauer. Er sagt mir, so kann man nicht mit einem Investor umgehen. Aumovio sucht jetzt nach einem neuen Investor.
6: Seit 11 Jahren nur Dixi-Klos an Grenzübergängen oder Schimmel in Dienstgebäuden. Der Polizeibeauftragte des Bundes bemängelt die Arbeitsbedingungen vieler Beamter. Grötsch fordert in seinem neuen Bericht außerdem deutlich weniger Personal an den Grenzen. Die rund 14.000 Polizisten machen dort extrem viele Überstunden und fehlen gleichzeitig bei Kontrollen an Bahnhöfen, so Grötsch. Er fordert, dass die Beamten entlastet werden, zum Beispiel durch moderne Technik wie Drohnen oder Kennzeichenscanner. Der Zug kommt an einem anderen Gleis an und plötzlich rennen alle hektisch los. Diesen Stress am Bahnhof will die Deutsche Bahn jetzt beenden. Sie plant, die Bahn-App auszubauen, unter anderem mit künstlicher Intelligenz. Kunden sollen schneller über Änderungen informiert werden und können bei Fragen mit dem KI-Bot Kiana chatten. Die Kosten rund 50 Millionen Euro.
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9: Es bleibt nicht ganz so sonnig, ja, ein paar Wolken sind schon unterwegs, aber größtenteils trocken bei uns im FFH-Land. Ganz, ganz selten sind mal ein paar Regentröpfchen unterwegs, vor allem im Norden des FFH-Landes. Temperaturen, dadurch, dass so bedeckt ist, entsprechend ein bisschen kühler, maximal 29 Grad, aber die nächsten Tage hauen wir da auf jeden Fall nochmal so 3-4 Grad oben drauf. Also in der Spitze 33, 34 die nächsten Tage und am Wochenende dann auch deutlich sonniger und trocken. Das ist der FFH Verkehrsservice. 2:02 mit einer Meldung von der A3 Frankfurt Richtung Köln. Hier hat es zwischen Rasthof Heiligenrot und Dreieck Dernbach einen Unfall gegeben. Passiert ist es auf der rechten Spur. Hier staut sich deshalb auf 6 Kilometern. Dann die A7 Fulda-Würzburg. Hier laufen zwischen Fulda-Mitte und Dreieck Fulda gerade Reparaturarbeiten auf der rechten Spur. Das sorgt für 4 Kilometer Stau. Und auf der A45 Aschaffenburg Richtung Hanau eine Tagesbaustelle zwischen Karlstein und Alzenau-Mitte. Deshalb hier 3 Kilometer. Das waren die größten Staus. Alle Infos, wenn ihr gerne mal schauen wollt, ne, wo ihr da gerade lang müsst, ob da irgendwas ist, einfach nachgucken bei uns in der FFH-App. Und geblitzt werdet ihr in Lich auf der Kirchhofsgasse statt auswärts, direkt in Höhe des Schwimmbads dort. 30 sind erlaubt. Sabrina hat uns da Bescheid gegeben. Danke dir.
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9: Schönen Mittwoch euch allen.

Wichtige Durchsage. Wir haben den kleinen angehenden Notarzt gefunden. Und es ging echt schnell. Dankeschön an euch alle, die mitgeholfen haben. Wir haben ein Kind gesucht, das so einen grünen Ballon hatte steigen lassen mit der Nachricht, das wünsche ich mir für meine Zukunft, dass ich Notarzt werde. FFH-Hörerin Silvia hatte diesen Ballon gefunden und sich dann bei uns gemeldet. Und wir wissen jetzt,

0: der Ballon kam von Jan aus Maintal-Bischofsheim. Und Nermin, du bist seine Mama.
1: Ja.
0: Ja. Und der hat jetzt gerade die 4. Klasse der Grundschule Villa Kunterbund abgeschlossen. Und als Abschied haben da die Kinder die Ballons steigen lassen, gell?
1: Genau, richtig. Das haben die Kinder halt vorher einen Wunschzettel gehabt. Und da sollten sie dann halt für die Zukunft einen Wunsch aufschreiben. Mhm. Und der Jan hat dann halt draufgeschrieben, dass er gerne später Notarzt werden möchte.
0: Ja.
1: Und dann habt ihr den Ballon gefunden.
0: Ja. Und wie genau ist es dann jetzt zu euch durchgedrungen, dass dieser Ballon von Jan gefunden worden ist?
1: Und zwar seine Klassenlehrerin, die Frau Fox,
0: ja,
1: hatte wahrscheinlich über Facebook euren Beitrag gesehen und hat gesagt, das ist doch der Ballon von Jan.
0: Oh Gott, wie süß.
1: Genau.
0: Ja. Weil alle auch wussten, dass Jan ein bisschen davon träumt, Notarzt zu werden, oder?
1: Nee, eigentlich nicht. Also das war jetzt nicht so ein großes Thema gewesen, ne? Aber der Jan hat auch in der Schule jetzt, er war dann Hilfssanitäter gewesen.
0: Ach, wie cool.
1: Er durfte dann die Kinder, die sich dann zum Beispiel in der Pause verletzen, durfte er dann verarzten.
0: Oh Gott,
1: ne? So Verband anlegen oder Pflaster draufkleben.
0: Oh Gott.
1: Und ja, das irgendwie hat das alles so dann angefangen, dass er sich dann doch dafür interessiert.
0: Genau. Ist ja voll schön. Ich meine, wir alle wissen, auch aus unserer eigenen Erfahrung heraus, ob jetzt nun, weil wir selbst Kinder waren oder weil wir schon ältere Kids haben, das wechselt natürlich ständig. Ne? Die wollen dann mal das werden und dann mal das. Aber wie schön, wenn das gerade so sein Ding ist, finde ich das super.
1: Ja, doch, auf jeden Fall.
0: Dann machen wir doch mal Folgendes. Bevor wir hier ewig am Telefon weiterquatschen. Ihr habt Sommerferien?
1: Ja.
0: Ihr seid zu Hause noch?
1: Ja.
0: Genau.
1: Noch.
0: Meinst du, Jan hätte einfach mal Lust, hier zu uns ins FFH-Funkhaus zu kommen und noch so ein bisschen mehr über seinen Wunsch zu sprechen?
1: Ja, natürlich.
0: Ja?
1: Ich glaube, das ist doch ein Traum.
0: Ja, cool. Dann lade ich euch ein. Dann kommt ihr einfach bei uns vorbei und dann spreche ich noch mal ein bisschen mit Jan, was ihn so daran so beeindruckt, an dem Gedanken, Notarzt zu werden und Menschen zu helfen. Das finde ich total interessant. Das ist auch mal so aus der Perspektive eines Kindes zu hören.
1: Oh, sehr schön. Da freuen wir uns.
0: Wir freuen uns auf euch und vielleicht gibt es ja auch eine kleine Überraschung für ihn.
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0: eine der ganz, ganz großen Frauen. Tina Turner, What's Love Got to Do With It? Und gleich für euch eine andere, sehr erfolgreiche Lady. Dance the Night Away. Dua Lipa spiele ich euch gleich hier bei Hitradio FFH.
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0: Um 3:58. Ich grüße euch. Ich habe eine Meldung für euch von der A3 Frankfurt-Köln. Da hat es zwischen Rasthof-Heiligenroth und dem Dreieck Dernbach einen Unfall gegeben. Passiert auf der rechten Spur. 4 Kilometer staut sich hier. Auf der A3 Frankfurt-Würzburg zwischen Offenbacher Kreuz und Hanau 7 Kilometer Stop and Go. Und die A66 Frankfurt Richtung Wiesbaden zwischen Wiesbaden-Mainzer Straße und Schiersteiner Kreuz stockt auf 3 Kilometern. Allen unterwegs gutes Ankommen.
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0: Ding geht so geil vorwärts. Bon Jovi, Keep the Faith, hier bei Hitradio FFH. Ihr habt es vielleicht schon bei uns in den News gehört. Die Deutsche Bahn möchte ihre Kundinnen und Kunden besser informieren, besser kommunizieren. Finden wir persönlich, also ich finde das ganz gut, ne? Und zur Feier des Tages haben wir gedacht, komm, wir hören uns nochmal die schönsten, witzigsten und kuriosesten Bahndurchsagen an, wie zum Beispiel diese hier.
1: Die werden es nicht glauben, aber auch die Bahn kann sich verfahren. Der Fahrdienstleiter hat die Weiche falsch gestellt und wir sind jetzt nach Leipzig statt nach Halle unterwegs.
0: Das ist geil. Auch ganz großes Kino, als die Durchsage am Bahnhof nur noch in HTML kam. Also dieser Programmiersprache, aber hört bitte selbst.
2: /TTS-Server/audiophiles/8000/gong.ra größer als gleich 1, kleiner als Break Time gleich 100 Millisekunden.
0: Okay, das geht jetzt noch ewig so weiter. Kleiner als. Ich weiß nicht, ob irgendjemand verstanden hat, was jetzt mit dem Zug ist. Ich nicht, aber vielleicht die Programmierer und Informatiker unter euch. Die

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9: Polizist wegen Vergewaltigung angeklagt. Neue Milliardenhilfe für die Ukraine. Das Wetter meist trocken bis 29 Grad.
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9: Ich bin Lorenzo Rendon Valencia. Guten Tag. Unfassbar und ekelhaft. Das sind Kommentare zu einem möglichen Polizeiskandal in Mannheim. Hier soll ein Beamter 2 Prostituierte vergewaltigt haben. Die Staatsanwaltschaft hat gegen den von Dienst suspendierten Polizisten jetzt Anklage erhoben. FFH-Reporter Marc Wilhelm.
10: Der Beamte hatte laut Staatsanwaltschaft in einem Mannheimer Hotel ermittelt wegen unerlaubter Prostitution. 2 kontrollierten Frauen soll er damit gedroht haben, dass sie eine Strafe zahlen müssten. Die Prostituierten sagten, dass sie dazu nicht in der Lage seien. Daraufhin soll der Polizist vorgeschlagen haben, dass man dies auch anders lösen könne. Am gleichen Abend habe er die Frauen nach seinem Dienst erneut besucht und sie zum Sex gezwungen, so der Vorwurf. Später offenbarten sich die Frauen der Polizei, die den Beamten daraufhin suspendiert hat.
9: Amok-Alarm an einem Gymnasium in Schongau in Oberbayern. Dabei sind laut Polizei mindestens 2 Mädchen schwer verletzt worden. Bei dem mutmaßlichen Täter handelt es sich um einen 16-Jährigen. Er wurde bereits festgenommen. Die Hintergründe der Tat sind noch nicht bekannt. Die Ukraine bekommt weitere Milliardenhilfen von der NATO. Beim Gipfel in Ankara haben die Verbündeten 70 Milliarden Euro für dieses Jahr zugesagt. Das Geld fließt in Ausrüstung, Unterstützung und Ausbildung der Soldaten. Auch im nächsten Jahr soll die Militärhilfe mindestens auf diesem Niveau bleiben. Immer mehr Lehrerinnen und Lehrer in Deutschland arbeiten in Teilzeit. Die Quote lag im vergangenen Jahr bei 44%, laut Statistischem Bundesamt ein neuer Rekord. Gleichzeitig fangen an den Schulen immer mehr Quereinsteiger an. Mittlerweile hat gut jeder 10. Lehrer kein klassisches Lehramtsstudium. Lautes Dröhnen und Benzingeruch liegt ab heute in Willingen in der Luft. Die Harley Days starten. Bis Sonntag werden zehntausende Besucher erwartet. FFH-Reporterin Madeleine Kassem.
11: Vor Hotels und Restaurants blinkt das Chrom der Harleys in der Sonne. Motorradhelme liegen auf den Terrassentischen. Wer Harleys liebt, den trifft man die nächsten Tage hier in Willingen. Heute Abend werden die Harley Days eröffnet mit Live-Musik rund um Brauhaus, Tenne und Dorfalm. Morgen geht's dann richtig los. Dann könnt ihr über die Motorradmesse schlendern und da zum Beispiel Zubehör oder Motorradbekleidung kaufen. Harley-Probefahrten sind auch möglich und es gibt geführte Ausfahrten.
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12: Das ist zwar sonnig vielerorts, aber durchaus auch ein paar Wolken, die heute unterwegs sind. Und die bringen dann auch im Norden ein paar kleinere Regenschauer. Temperaturen etwas gediegener heute, maximal 29 Grad. Aber die nächsten Tage, wenn es dann doch mehr Wolkenlücken gibt und die Sonne etwas mehr durchkommt, steigen sie wieder auf maximal 33. Am Wochenende sogar stellenweise auf 34 Grad. Der FFH-Verkehrsservice um gleich 4:02 mit unserem Kollegen aus der Verkehrszentrale Deutschland, Nils Grunwald.
13: Richtig voll gerade auf der A7 Fulda-Würzburg zwischen dem Rasthof Udrichshausen und Bad Brückenau-Wildflecken. 7 Kilometer Stau an der Baustelle. 40 Minuten mehr Zeit müsst ihr da einplanen. Deswegen bitte umfahrt das Gebiet weiträumig ab dem Dreieck Fulda. Die A49 Gießen Richtung Kassel zwischen Fritzlar und Felsberg. 2 Kilometer Stau. Grund ist eine Tagesbaustelle auf der rechten Spur. Außerdem kurz vor Fritzlar ein defekter LKW. Die rechte Spur ist da blockiert. Und die A643 Wiesbaden-Mainz zwischen dem Schiersteiner Kreuz und Mainz-Gronsenheim. 5 Kilometer Stau und stockt nach einem Unfall. Dadurch staut sich zurück bis auf die A66 nach Wiesbaden-Mainzer Straße. Das waren die größten Staus. Alle Infos gibt's auch für eure Strecke in unserer FFH-App.
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12: Hallihallo, wie versprochen noch vor 16 Uhr dieser starke Greatest Hits, bevor ich gleich mit Lady Gaga und Alejandro um die Ecke komme. You, Luis, warum eigentlich and the News? Na gut, muss ich gleich nochmal schauen.

0: sind immer mit die besten Abende und Nachmittage, wenn man bei Freunden eingeladen ist. Im besten Fall auch noch zum Essen, ne? An sich wirklich schön. Aber es gibt bei sowas ja immer zwei verschiedene Arten von Menschen, wenn es darum geht, wer was mitbringt. Die einen, die komplett übertreiben und halbgeschmortes Trüffelei auf rechts gedrehter Zitrone mitbringen, dazu sanft gedünsteter Fenchel an lauwarmer Butterwolke und rückwärts pochierter Feige in Ziegenkäsemantel. Und dann gibt's die anderen, die einfach eine Packung Erdbeereis dabei haben. Vor allem Kollege Johannes Scherer regt das aber mal so richtig auf.
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2: Wenn ihr zu Hause eine Party feiert, lasst ihr etwa die Gäste das Essen mitbringen? Seid ihr irre? Okay, ihr müsst dann selber nicht viel machen, aber das ist auch der einzige Pluspunkt. Das fängt ja schon damit an, dass die Leute schon beim Reinkommen der Flur mit Suppe, Soße und Siff vollkleckern, weil die Behälter alle undicht sind. Und dann kriegt jeder erst einmal eine Viertelstunde erklärt, was der Schlotz in der Schüssel überhaupt ist. Selten ist es mal was Geiles wie Tiramisu zum Beispiel. Meistens ist es ein matschiger Salat mit Bulgur, veganem Käse und fernöstliche Gewürze, von denen 83%

0: der Gäste Ausschlagkrise. Aber wenn die Hobby-Caterer fragen, wo soll ich's denn hin tun? Dann kannst du jetzt auch nicht antworten, du am besten direkt in die grüne Tonne. Nach der Party hast du dann die ganze Bude voller Pötte, Schale und Schüsseln mit höchstens halb aufgefressenem Zeugs drin.
1: Ach, mir lasse euch das da, das könnt ihr euch moin noch mal schön warm machen.
0: Am Arsch die Räuber. Das hat schon grauenhaft geschmeckt, als es noch frisch war. Und die ganze Dippe soll ich jetzt spüle und dann bei eBay reinstellen oder was? Hör mir auf mit Essen mitbringen zu Partys. Ich wundere mich selbst, dass ich da so ruhig bleiben kann.
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0: Sie waren ja nie so wirklich ganz weg, aber jetzt sind sie so richtig wieder zurück. Die Backstreet Boys mit Bottle Up. Neue Musik hier bei Hitradio FFH. Und wir schalten natürlich um kurz vor 16:30 auch nochmal rüber zu unseren FFH Hessen-Reportern, die uns erzählen, was es Neues gibt in den einzelnen hessischen Regionen.
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15: Ich bin Yannick Schick in Bad Nauheim. Viel Asphalt, wenig Grün. Hier im Gewerbegebiet am Taubenbaum ist es an heißen Tagen nochmal 4 Grad wärmer als sonst überall. Rocío Herrera von der Stadt, das ist eine Gefahr für das Gewerbegebiet.
16: Anfällig durch diese hohe Versiegelung für Hitze, Insel, aber auch im Fall eines Starkregen für Überschwemmungen, weil das Wasser eben nicht versickern kann und dann sich konzentriert in die Kanalisation fließt.
15: Bad Nauheim ist als Pilotstadt Teil eines EU-Förderprojekts. Hier gibt es jetzt konkrete Maßnahmen, die Abhilfe schaffen sollen. Zum Beispiel Regenwasserrückhalt, aber auch schlicht mehr Bäume zwischen den großen Hallen und Werken.
16: Weil die auch Schatten spenden und das auch gegen Hitzeschutz und aber auch natürlich auch den Standort insgesamt aufwertet und für die Mitarbeitenden natürlich grüne Pausenräume schaffen.
15: Auch für Korbach, Oberursel und Dietzenbach gibt es konkrete Konzepte. Was dort in den Gewerbegebieten passieren soll, seht ihr bei ffh.de und in der App.
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0: Gleich 2 Minuten, nee, gleich 1 Minute vor 16:30 haben wir es und schalten rüber in die Verkehrszentrale Deutschland zu Nils Grunwald.
17: Die A3 Frankfurt-Würzburg zwischen Frankfurt Süd und Hanau stockt der Verkehr. Ihr braucht eine Viertelstunde mehr Zeit. Dann kommt hier gerade rein die A5 Frankfurt-Kassel. Achtung, zwischen dem Nordwestkreuz Frankfurt und dem Bad Homburger Kreuz ein Holzklotz auf der mittleren Spur. Bitte fahrt besonders vorsichtig. Die A7 Fulda-Würzburg zwischen dem Rasthof Udrichshausen und Bad Brückenauer Wildflecken. 50 Minuten Zeitverlust, 7 Kilometer staut sich da an der Baustelle. Bitte umfahrt das Gebiet weiträumig. Und die A643 Wiesbaden-Mainz zwischen dem Schirschaner Kreuz und Mainz-Gonsenheim. 5 Kilometer Stau nach einem Unfall. Dadurch staut sich zurück bis auf die A66 nach Wiesbaden-Mainzer Straße. Das waren die größten Staus. Alle Infos gibt es auch für eure Strecke in unserer FFH-App.
0: Bei dir ist gerade eine Meldung reingekommen. Welche war das? Von welcher Autobahn?
17: Von der A5. Das war der Holzklotz zwischen Nordwestkreuz und Bad Homburger Kreuz.
0: Weißt du, wer hier gerade reingekommen ist?
17: Der Marvin?
0: Ja.
17: Das rieche ich, ja.
0: Das riechst du bis in die Verkehrszentrale. Junge. Aber weißt du was? Er ist reingekommen ohne Espresso in der Hand. Für mich.
17: Oh.
0: Das gibt Ärger.
17: Das soll er sich mal schämen, ja. Aber wie?
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0: eine goldige Geschichte, die ich gerne nochmal für alle, die es nicht mitbekommen haben, zusammenfasse. FFH-Hörerin Silvia aus Bergen-Enkheim hat einen grünen Luftballon auf ihrer Pferdekoppel gefunden mit einem Zettel dran.
1: Auf dem Zettel stand einfach nur drauf, das wünsche ich mir für meine Zukunft, dass ich Notarzt werde. Und da habe ich erst nur gedacht, wow, Notarzt. Und das ist ja auch ein Job, der sehr gebraucht wird. Und ich fand es nur einfach schade, dass kein Name drunter stand. Und da ist mir eingefallen, fragen wir doch mal Hitradio FFH.
0: Genau, die erste Adresse, die man bei sowas fragt. Dankeschön. Und zusammen mit euch haben wir gesucht, übers Radio, über Social Media, mit Bildern. Und tatsächlich haben wir das Kind, das den Ballon abgeschickt hat, gefunden. Es ist Jan aus Maintal-Bischofsheim. Der hat gerade die 4. Klasse der Grundschule Villa Kunterbund abgeschlossen und als Abschied haben die Kinder eben diese Ballons steigen lassen. Seine Mama Nermin, mit der habe ich vorhin telefoniert, hat gesagt, Jan findet diesen Beruf einfach spannend und hat in der Schule auch schon so ein bisschen Erfahrung gesammelt.
2: Er war dann Hilfssanitäter gewesen.
0: Ach, wie cool.
2: Er durfte dann die Kinder, die sich dann zum Beispiel in der Pause verletzen, durfte er dann verarzten.
0: Oh Gott,
2: ne, so Verband anlegen oder Pflaster draufkleben.
0: Oh Gott.
2: Und ja, deswegen hat das alles so dann angefangen, dass er sich dann doch dafür interessiert.
0: Ja, wie schön, oder? Dass Kinder sich in dem Alter eben auch für solche wichtigen Jobs interessieren. So, als Kind schon zu sagen, ich möchte anderen Menschen helfen, Leben retten, ich finde das mega. Und deshalb habe ich Jan eingeladen, morgen, um zusammen mit mir mal darüber zu sprechen, was ihm das so alles bedeutet, was ihn auf die Idee gebracht hat. Ne? Und vielleicht gibt es ja auch eine kleine Überraschung für ihn. Wir freuen uns auf jeden Fall auf den Besuch.
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7: Neue Erkenntnisse im Fall Wilkewurst. Gleich 3 mittelhessische Schulen verwüstet. Das Wetter, viele Wolken, am Abend mehr Sonne.
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7: Ich bin Lorenzo Rendon Valencia. Guten Tag. Neue Details im Prozess um den Wilkewurst-Skandal. Die Bakterien, die bei den 11 Verstorbenen gefunden wurden, sind die gleichen wie die aus der Wilkewurst. Das erklärte ein Sachverständiger des Robert-Koch-Instituts. FFH-Reporter Marius Franke.
8: Wie bei einem Fingerabdruck könne man auch sehr genau die Art der Listerien bestimmen, so der Sachverständige. Eine Infektion kann vor allem bei alten und vorerkrankten Menschen bis zum Tod führen. Der ehemalige Geschäftsführer weist indes alle Vorwürfe von sich. Von Verunreinigungen habe er nichts gewusst, er habe sich auf seine Mitarbeiter verlassen. Die Mitangeklagten, der Produktionsleiter und die stellvertretende Geschäftsführerin schweigen dazu bisher. Doch der Prozesstag heute auch kurz. Ein Pflichtverteidiger der Angeklagten steckt im Zug fest, der andere muss zum nächsten Prozess.
7: Weil die USA ihr Militär in Europa reduzieren, springt Deutschland ein. Die Bundeswehr bietet der NATO als Ersatz zusätzliche Fregatten, Eurofighter und Kampfdrohnen an. Die hat Deutschland gerade erst bei einem US-Hersteller bestellt und bekommt sie ab 2028. Ein zerstörter Overhead-Projektor, aufgetretene Türen, durchwühlte Fächer im Lehrerzimmer. In gleich 3 Schulen im Lahn-Dill-Kreis sind Unbekannte am Wochenende eingebrochen und haben dort für ordentlich Verwüstung gesorgt. Zu sehen auch auf ffh.de und bei uns in der App. FFH-Reporter Yannick Schick.
9: Landrat Carsten Braun ist sauer, zumal sowas hier auch nicht zum ersten Mal vorkomme. Den Schaden schätzt er auf mehr als 8.000 Euro. Der muss jetzt in den kommenden Wochen bis zum Beginn des neuen Schuljahres repariert werden. Betroffen waren die Kirchbergschule in Herborn, außerdem die Johann von Nassau und die Wilhelm von Oranien-Schule, beide in Dillenburg. Die Polizei prüft einen Zusammenhang. In einem Fall hat ein Nachbar 4 Jugendliche beobachtet. Die haben die Beamten auch geschnappt.
7: Der Zug kommt auf einem anderen Gleis an und alle rennen hektisch los. Diesen Stress am Bahnhof will die Deutsche Bahn jetzt beenden, unter anderem mit künstlicher Intelligenz und einer neuen App. Die Bahn investiert dafür 50 Millionen Euro. FFH-Reporterin Tine Klimach.
10: Künftig sollen die Infos beim Gleiswechsel innerhalb von 2 Sekunden im Navigator angezeigt werden. Dort sollen Reisende bald individuelle Auskünfte zu ihrer Fahrt erfragen können, hieß es. Gerade wer öfter umsteigen muss und ein Zug der Reise ausfällt, muss sich oft durch die Verbindung wühlen und kommt nicht schnell weiter. Die Bahn arbeitet außerdem an einer weiteren App. Sie soll ab Dezember verfügbar sein und in Echtzeit Informationen zu individuellen Reiseketten liefern.
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11: Das ist im Norden hin und wieder so ein bisschen schattiger, aber ansonsten echt schön und vor allem so ein angenehmer Tag, wo es nicht so drückt. Es ist nicht allzu heiß, 21 bis 29 Grad. Die Nacht bleibt trocken, es ziehen zwar mehr Wolken zu uns, so dass der Donnerstag auch so ein bisschen bewölkt startet, aber entwickelt sich dann. Ja, recht heiter wird es morgen bis 31 Grad. Die Temperaturen am Freitag sogar sehr viel Platz für die Sonne, so dass die Temperaturen noch weiter ansteigen auf bis 33 Grad. Und ähnlich sieht es auch für den Samstag aus. Und auch für den Sonntag. Also die sehr hochsommerlichen Temperaturen kehren zurück und bleiben auch erstmal.
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11: Der FFH Verkehrsservice mit einer, nicht mit einer. mit mehreren Meldungen, aber mit einem Herrn aus der Verkehrszentrale Deutschland, Nils Grünwald.
2: Genau so ist es. Die A7 Fulda-Würzburg zwischen dem Rasthof Utrichshausen und Bad Brückenau. Wildflecken, 7 Kilometer Stau und 50 Minuten Zeitverlust an der Baustelle. Bitte umfahrt das Gebiet weiträumig. Die A45 Dortmund Richtung Gießen zwischen dem Wetzlarer Kreuz und Wetzlar Süd, 2 Kilometer Stau. Und die A49 ist in beiden Richtungen voll. Zwischen dem Kreuz Kassel-West und Kassel-Waldau, 2 Kilometer stockend. Parallel staut sich es auch auf der A44 am Dreieck Kassel Süd. Das waren die größten Staus. Alle Infos gibt's auch für eure Strecke in unserer FFH-App.
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11: An diesem Mittwoch, Halli, hallo euch allen.

0: liegt in unserer Natur. Jede möchte besser werden. So auch die Deutsche Bahn. Sie hat heute ein Programm vorgestellt. Vielleicht habt ihr es auch bei uns in den FFH-Nachrichten gehört. Da geht es darum, uns Kundinnen und Kunden, uns Passagiere besser zu informieren. Teilweise auch mit Apps, aber einfach auch besser zu kommunizieren. Ist vielleicht auch nötig, wenn man sich dieses Beispiel anhört, wenn ihr euch wundert, warum die Bahn nicht so schnell vorankommt.
1: Liegt daran, dass wir hier nur noch mit dem allerletzten Dreck rumfahren. Wir achten wieder, dass die neuen Fahrzeuge, die wir bekommen haben, einfach nur noch Schrott sind. Diesen Scheiß hier dürfen wir rumfahren. Nächster Halt.
0: Hat der nicht gesagt. Der ist komplett ausgerastet. Habt ihr das verstanden? Er hat gesagt, ja, wenn Sie sich wundern, ja, weil wir hier nur noch den letzten Dreck, wir fahren hier nur mit dem letzten Schrott rum. Richtig geil. Und zur Feier des Tages haben wir ja schon den ganzen Nachmittag die kuriosesten Bahndurchsagen, wie zum Beispiel diese hier, wo der Lokführer einfach mal durchgreifen musste.
2: Und noch eine kleine Bitte. Bitte seien Sie so nett und vergreifen Sie sich nicht an unseren Toilettenpapiervorräten. Das Papier ist für alle da. Und sollte ich jemanden erwischen, der sich hier einfach eine Rolle mit nach Hause nehmen will, dem ziehe ich die Ohren lang. Das ist mal ernst.
0: Da lassen echt Leute Klopapier aus den Zügen mitgehen. Ich kann mir nur vorstellen, dass das irgendwie in der Corona-Zeit war.
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0: Hier ist Radio FFH, gleich mit WM-Musik von Shakira. Oh, jetzt habe ich diesen Computer zerstört. Das war jetzt nicht so schlau von mir. Ich wollte euch den zumindest mal ganz kurz anspielen, den Song von Shakira, damit wir alle auch... Kannst du den mal ansingen vielleicht, Marvin? Geht das? Dai Dai? Nee, der ist schwer, ne? Von Shakira.
1: Ja.
0: Den haben wir nicht so im Ohr.
1: Nee, den habe ich nicht so im Ohr.
0: Okay, warte, dann. Ich hab's jetzt auch hier, warte. 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Komm, das hättest du doch hinbekommen.
1: Dai Dai.
0: Ja, genau. Das war nochmal Marvins Beitrag hier zu der ganzen Geschichte. Und dann gibt's auch noch den Beitrag unserer FFH Hessen-Reporter. Da ist ein bisschen mehr Gehalt dahinter, möchte ich sagen. Ein bisschen mehr Substanz, weil die erzählen uns, was es Neues gibt in den einzelnen hessischen Regionen.
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8: Ich bin Simone Gutballett in Wiesbaden. 1.100 Einsätze und 33 Tote. Das ist die Bilanz der letzten Megahitze. Und die nächste steht schon vor der Tür. Damit wir die besser überstehen, appelliert Oberbürgermeister Mende an uns alle.
9: Hier ist auch jeder und jede Einzelne gefordert, sich kundig zu machen, zu sehen, welche Angebote es gibt, kühle Räume aufzusuchen, sich genug mit Wasser zu versorgen, die Medikamente richtig einzunehmen und vor allem eben auf die Nachbarschaft zu achten. Ist da irgendetwas, was möglicherweise auffällig ist?
8: Die Stadt unterstützt mit einem Hitzetelefon. Im Rathaus gibt es einen klimatisierten Raum, in den jeder kommen kann. Und das ist noch nicht alles.
9: Wir werden, ich glaube, erstmalig tatsächlich nochmal alle Haushalte tatsächlich mit einem Flyer versorgen, um auf die Hitzevorsorge hinzuweisen. Denn wir haben an diesem sehr heißen Wochenende erlebt, dass der Rettungsdienst sehr ausgelastet war. Wir haben erlebt, dass mutmaßlich eine ganze Reihe von Menschen verstorben sind an den Folgen der Hitze. Und das wollen wir vermeiden.
8: Am besten alle zusammen.
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0: Das FFH-Wetter jetzt um 6:02. Ja, also die Temperaturen heute ja noch recht angenehm bis 29 Grad, aber wir steigern uns allmählich. Die nächsten Tage gibt es mehr Sonnenschein, ein paar weniger Wolken und dementsprechend Temperaturen am Wochenende sogar teilweise bis 34 Grad.
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0: Jetzt das Update von den Straßen im FFH-Verkehrsservice und das kommt von Nils Grunwald aus der Verkehrszentrale Deutschland.
10: Und gerade kam ganz frisch rein die A3 Köln-Frankfurt. Leider vollgesperrt jetzt zwischen Limburg-Nord und Limburg-Süd nach einem wohl etwas heftigeren Unfall mit einem Auto und einem Wohnmobil. 3 Kilometer staut sich's, bitte fahrt hier über die U55. Die A7 Fulda-Würzburg zwischen dem Rasthof Utrichshausen und Bad Brückenau-Wildflecken. 7 Kilometer Stau an der Baustelle. Ihr braucht 50 Minuten länger. Bitte umfahrt das Gebiet auch hier weiträumig. Und die A45 Dortmund-Gießen zwischen dem Wetzlarer Kreuz und Wetzlar Süd. 3 Kilometer Stau wegen eines Unfalls. Hier braucht ihr 20 Minuten mehr Zeit. Das waren die größten Staus. 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

0: ist ja Wahnsinn, ne? Dass unsere Anke aus Ankes Tanke einfach Bescheid weiß, egal wo was abgeht. Ja, also Nordhessen zum Beispiel ist ihr absolutes Steckenpferd.
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2: Für mich noch einen Kaffee, Anke.
3: Mit oder mit ohne Milch?
2: Mit ohne.
3: Na, Stefan, gehst du am Wochenende auch auf den Pferdemarkt in Fritzlar?
4: Für was? Auf deiner Tanketoilette gibt's doch genug Schimmel.
3: Hast du eigentlich ein Pferd?
4: Ich?
3: Ach nee, stimmt ja. Du reitest lieber auf den Fehlern von anderen rum.
5: Einmal die drei und die Wendy.
4: Ist die inklusiv Mehrpferdsteuer?
3: Stefan, jetzt gehen aber mit dir die Gäule durch.
5: Was?
3: Momentchen mal bitte. Stefan, im Prinzip bist du ja wie ein Pferd.
4: Weil ich so ein Hengst bin?
3: Nee, du kannst dich auch nicht zügeln.
5: Also Pferde schlafen nur 20 Minuten am Stück, kommen am Tag aber auf circa 5 Stunden.
3: Tröste dich, Stefan. Ich finde Pferde ja schön.
4: Uns Kunden dann ja demnach auch.
3: Wieso?
4: Bei deinen Preisen machen wir doch auch jedes Mal ein langes Gesicht.
3: €85.325. Sammeln Sie Pferd-Trade-Punkte? Haben Sie eine Rossmann-Card oder sind Sie im Thomas-Reiter-Club?
5: Nein.
3: Dann danke schön.
5: Bitte schön.
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7: Lebenslange Haft für Arzt aus Frankfurt. Lehrer arbeiten häufiger in Teilzeit. Das Wetter wolkig, etwas mehr Sonne am Abend.
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7: Ich bin Lorenzo Rendon Valencia. Guten Abend. Es ist wohl eine der größten Mordserien in Deutschland seit 80 Jahren. Ein Palliativarzt aus Frankfurt hat 15 Menschenleben auf dem Gewissen. So hat es heute das Landgericht Berlin entschieden und ihn zu lebenslanger Haft mit anschließender Sicherungsverwahrung verurteilt. FFH-Reporter Jan Heinemann.
8: Die Opfer waren alle schwerstkrank. Laut Gericht stand ihr Tod aber nicht unmittelbar bevor. Der heute 41-Jährige hat ihnen bei Hausbesuchen einen tödlichen Medikamentencocktail gespritzt und anschließend Feuer gelegt, um Spuren zu verwischen. So kamen ihm die Ermittler aber letzten Endes auf die Schliche. Kurz vor Prozessende hatte er überraschend 12 Taten gestanden. Er habe sich eingeredet, das Richtige zu tun und den Patienten Leid zu ersparen. Die Staatsanwaltschaft ermittelt noch in 76 weiteren Fällen gegen ihn.
7: Schon von der A5 aus ist eine große Rauchsäule zu sehen. In Frankfurt-Schwanheim steht aktuell das Dach eines Mehrfamilienhauses in Flammen. Die 30 Anwohner mussten raus, sagte uns eben ein Sprecher der Feuerwehr. Die löscht das Dach auf einer Fläche von rund 600 Quadratmetern jetzt über mehrere Drehleitern. Der Einsatz soll noch länger dauern, der Brand sei aber unter Kontrolle. Immer mehr Lehrerinnen und Lehrer in Deutschland arbeiten in Teilzeit. Die Quote lag im vergangenen Schuljahr bei 44%, laut Statistischem Bundesamt ein neuer Rekord. FFH-Reporterin Katrin Müller.
9: Ob Arbeitsbelastung, Familie oder aus Altersgründen, laut der Statistiker fällt die Teilzeitquote bei Lehrkräften deutlich höher aus als bei anderen Berufen. Viele treten auch mit zunehmendem Alter kürzer. Im Untersuchungszeitraum war jede dritte Lehrkraft mindestens 50 Jahre alt. Besonders Lehrerinnen reduzieren Stunden. Bei ihnen war die Teilzeitquote zuletzt mit über 50% mehr als doppelt so hoch wie bei ihren männlichen Kollegen.
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7: Der iPhone-Konzern Apple holt seine Chip-Produktion in großen Teilen nach Hause. Für 30 Milliarden Dollar lässt Apple Fabriken in den USA ausbauen. Der Konzern zieht damit nach eigenen Angaben Konsequenzen aus den jüngsten weltweiten Chip-Engpässen. Künftig will Apple deutlich unabhängiger von Lieferungen aus Asien werden. Schauen wir noch zur Frankfurter Börse. Da hat der DAX nach den neuesten Entwicklungen rund um den Iran-Krieg einen rabenschwarzen Tag hinter sich und schließt über 2% im Minus bei 24.897 Punkten.
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11: Ja, viele genießen die kühlen Nächte im Augenblick. Das gilt auch für die kommende Nacht, 16 bis 11 Grad. Im Norden fallen vielleicht noch ein paar Tropfen Regen. Morgen wechseln sich dann überall Sonne und Wolken ab und es wird wärmer. 24 bis 31 Grad, ab Freitag viel Sonne, im Norden noch einige Wolken, aber schon wieder bis 33 Grad.
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11: Der FFH-Verkehrsservice mit der A3 Köln-Frankfurt. Hier haben wir eine Vollsperrung zwischen Limburg-Süd und Bad Camberg wegen eines Unfalls mit einem Auto und einem Wohnmobil. 5 Kilometer Stau ab Dietz. Der Rettungshubschrauber ist da im Einsatz. Bitte umfahrt das Gebiet weiträumig. A3 Frankfurt-Würzburg zwischen Obertshausen und Hanau stockender Verkehr. Hier braucht ihr 10 Minuten länger. Und A7 Fulda-Würzburg zwischen Rastorf-Utrichshausen und Bad Brückenau-Wildflecken. 7 Kilometer Stau an der Baustelle. Ihr braucht 45 Minuten länger. Am besten ihr umfahrt das Gebiet weiträumig. Soweit die größten Staus. 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
11: Mit Uta Schmidt, und das sind meine Themen heute Abend. Mag Trump die NATO noch? Das ist wohl eine der zentralen Fragen, für die bei dem Gipfel in Ankara nach Antworten gesucht wurde. Unser Reporter gleich mit seinen Eindrücken und den Ergebnissen. Außerdem nächstes Sofortprogramm der Bahn. Kundeninformationen sollen besser werden. Ob dann auch die Züge pünktlicher fahren? Wir hören es in dieser Stunde.
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0: Wie kriegt man die USA und den Rest der NATO wieder unter einen Hut? Diese Frage schwebte über dem NATO-Gipfel in der Türkei. Hitradio FFH jetzt am Mittwoch. Auf dem Papier aus Ankara steht jedenfalls so einiges. Unter anderem neue Rüstungsverträge im Umfang von mehr als 50 Milliarden US-Dollar bzw. 43 Milliarden Euro. Auch die Ukraine wird weiterhin mit Milliarden unterstützt. War der Gipfel nun ein Erfolg, wie Generalsekretär Mark Rutte sagt, trotz der Attacken von US-Präsident Donald Trump gegen Alliierte? Das Bündnis sei stärker als je zuvor, sagen viele der Teilnehmer. FFH-Reporter Dieter Ebeling, sind sich die USA und die Europäer wieder näher gekommen? Was ist dein Eindruck?
1: Also näher gekommen ist man sich wohl nicht. Aber es hat jetzt auch nicht diesen befürchteten Bruch Trumps mit der NATO gegeben. Trump hat, wie erwartet, geschimpft über die Europäer, weil die zu wenig für die Sicherheit täten. Das hat Generalsekretär Rutte sehr klar zurückgewiesen und zugleich aber Trump dann wieder dafür gelobt, dass der die Europäer zu deutlich mehr Anstrengungen bewegt habe. Mit ganz vielen Zahlen, bei denen übrigens die Deutschen mit 2,7% der Verteidigungsausgaben an der Wirtschaftsleistung sehr gut abschneiden.
0: Bundeskanzler Merz drückt das übrigens so aus.
2: Vielleicht kann man es etwas salopper ausdrücken. Die Trittbrettfahrerei der Europäer ist jetzt halt zu Ende.
0: Dieter, wie war denn generell die Stimmung, gerade mit Blick auf US-Präsident Trump, um den sich immer wieder fast alles drehte?
1: Die Stimmung war zunächst mal angespannt, denn bei Trump weiß man ja nie. Der türkische Präsident Erdogan hat Trump mit bunten Uniformen, viel Glitzer und sogar einer pompösen Reiterstaffel geschmeichelt. Generalsekretär Rutte sagte, in allen wichtigen Fragen sei man sich sehr einig, ganz toll sei das gewesen. Trump hat trotzdem seinen Anspruch auf Grönland wiederholt und Spanien mit einem Handelsembargo gedroht. Wie das ausgeht, weiß man noch nicht. Aber immerhin hat er den Gipfel nicht vorzeitig verlassen und das ist ja schon was.
0: Ja, da atmen alle tief durch. Wobei Grönlands Ministerpräsidentin Frederiksen hat beim Gipfel schon angekündigt, jeden Zentimeter

jetzt am Mittwoch. Es sind ja insgesamt schöne Bilder, ne? Vom Tennisturnier in Wimbledon, wie es sie nicht immer gibt. Die Sonne scheint da fortwährend. Man hätte mal aufs Wetter in London während des großen Tennisturniers wetten sollen. Also, dass es mal so gut wie gar nicht regnet, das ist absolut selten. Und dieses Wetter, Hitze und Sonne mag unser deutsches Tennisass Alexander Zverev. Er will unbedingt ins Halbfinale einziehen, muss aber gerade gegen seinen Angstgegner Taylor Fritz aus den USA ran. Und es läuft gut für den Deutschen. Die ersten beiden Sätze hat er jeweils mit 6:4 gewonnen. Jetzt braucht er noch den dritten Satz und da hat er auch schon einen Break geschafft. Das heißt, er hat einmal einen Punkt abnehmen können, während Taylor Fritz Aufschlag hatte. So, und dann stünde Zverev erstmals in der Runde der besten 4 in Wimbledon. Also, Daumen drücken, ich halte euch auf dem Laufenden. Oh,

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13: Ich bin Yannick Schick in Bad Nauheim. Viel Asphalt, wenig Grün. Hier im Gewerbegebiet am Taubenbaum ist es an heißen Tagen nochmal 4 Grad wärmer als sonst überall. Rocío Herrera von der Stadt, das ist eine Gefahr für das Gewerbegebiet.
14: Anfällig durch diese hohe Versiegelung für Hitze, Insel, aber auch im Fall eines Starkregen für Überschwemmungen, weil das Wasser eben nicht versickern kann und dann sich konzentriert in die Kanalisation fließt.
13: Bad Nauheim ist als Pilotstadt Teil eines EU-Förderprojekts. Hier gibt es jetzt konkrete Maßnahmen, die Abhilfe schaffen sollen. Zum Beispiel Regenwasserrückhalt, aber auch schlicht mehr Bäume zwischen den großen Hallen und Werken.
14: Weil die auch Schatten spenden und das auch gegen Hitzeschutz und aber auch natürlich auch den Standort insgesamt aufwertet und für die Mitarbeitenden natürlich grüne Pausenräume schaffen.
13: Auch für Korbach, Oberursel und Dietzenbach gibt es konkrete Konzepte. Was dort in den Gewerbegebieten passieren soll, seht ihr bei ffh.de und in der App.
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15: Der FFH-Verkehrsservice um 7:02, A3 Köln-Frankfurt. Vollsperrung zwischen Limburg-Süd und Bad Camberg wegen Bergungsarbeiten nach einem Unfall mit einem Auto und einem Wohnmobil. 6 Kilometer Stau ab Dietz. Bitte umfahrt dieses Gebiet weiträumig. Und A7 Fulda-Würzburg zwischen Rastorf-Utrichshausen und Bad Brückenau-Wildflecken. 7 Kilometer Stau an der Baustelle. Ihr braucht 40 Minuten länger. Bitte umfahrt auch dieses Gebiet weiträumig. Und dann gute und vor allen Dingen sichere Fahrt für euch.
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18:30 Uhr, FFH-Verkehrsservice-Extra-Ausgabe. Achtung bitte auf der B40 im Main-Taunus-Kreis. Zwischen Hochheim und A671, Auffahrt Hochheim Nord, befinden sich Kinder auf oder ganz nah an der Fahrbahn. Bitte fahrt hier in beiden Richtungen vorsichtig. Achtung, Kinder auf oder an der Fahrbahn B40 im Main-Taunus-Kreis, und zwar zwischen Hochheim und A671, Auffahrt Hochheim Nord. Da sind Kinder an der Fahrbahn.

0: Stress am Bahnsteig, weil die Infos fehlen. Das ist einer der größten Kritikpunkte der Kunden an der Bahn. Das soll sich jetzt ändern.
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0: Die Deutsche Bahn will noch in diesem Jahr ihre Kundenkommunikation deutlich verbessern. Kleiner Spoiler, an der Pünktlichkeit wird auch das nichts ändern. FFH-Reporterin Tine Klimach, was will die Bahn anbieten, um den Stress beim Zugausfall zu minimieren?
2: Die Bahn setzt künftig auf KI, um schnellere Infos bei Zugausfällen und Verspätungen zu geben. Das Unternehmen will dazu 50 Millionen Euro zusätzlich in moderne IT und eben künstliche Intelligenz investieren. Heißt, bald sollen die Infos beim Gleiswechsel zum Beispiel innerhalb von 2 Sekunden im DB-Navigator angezeigt werden. In der App sollen Kunden auch einfache Infos zu ihrer Reise bekommen können. Wer quer durch Deutschland reist, kennt's, ein Zug fällt aus und die ganze Reise verschiebt sich schnell um Stunden. Außerdem soll es ab Dezember eine neue App geben und sie soll alle Infos in, Achtung, Echtzeit anzeigen.
0: Ui, das ist jetzt das dritte Sofortprogramm in diesem Jahr. Uns interessiert ja eigentlich, wann kann man wieder mit dem Zug in den Urlaub fahren, ohne einen Plan B haben zu müssen. Stichwort Verlässlichkeit.
2: Also an der grundlegenden Pünktlichkeitsproblematik ändern die Programme laut Bahnchefin Paller nichts. Die Sanierung der maroden Infrastruktur, wie eben der Gleise und Bahnhöfe, wird noch rund 10 Jahre dauern. Aber durch das aktuelle Programm zu den Kundeninfos und Gleiswechseln soll es zumindest bessere und vor allem schnellere Infos geben, um Stress und Chaos für Reisende zu vermeiden. Die ersten beiden Sofortprogramme sind schon an den Start gegangen. Sie betreffen mehr Sicherheit und Sauberkeit an den Bahnhöfen und mehr Komfort im Fernverkehr.
0: Ich fasse mal zusammen, die Bahn wird durch dieses neue Kommunikationsprogramm nicht pünktlicher. Dass ein Zug Verspätung hat oder ganz ausfällt, erfahre ich aber deutlich früher.

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7: 2 Brände aktuell in Frankfurt. NATO-Gipfel endet mit vielen Zusagen. Das Wetter heute Nacht trocken bei 16 Grad.
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7: Ich bin Sabrina Wiegand. Guten Abend. Die Feuerwehr in Frankfurt ist gerade stark gefordert. Sie löscht noch immer den Brand eines Mehrfamilienhauses in Schwanheim. Hier brennen rund 600 Quadratmeter Dachstuhl, sagt mir ein Sprecher. Und jetzt steht auch eine Gartenhütte in Bornheim in Flammen. Beide Brände verursachen hohe Rauchwolken, die von den Autobahnen aus zu sehen sind. Die Feuerwehr bittet Anwohner darum, Türen und Fenster zu schließen. Neue Details im Prozess um den Wilke-Wurst-Skandal. Die Bakterien, die bei den 11 Verstorbenen gefunden wurden, sind die gleichen wie die aus der Wilke-Wurst. Das erklärte ein Sachverständiger des Robert-Koch-Instituts. FFH-Reporter Marius Franke.
8: Wie bei einem Fingerabdruck könne man auch sehr genau die Art der Listerien bestimmen, so der Sachverständige. Eine Infektion kann vor allem bei alten und vorerkrankten Menschen bis zum Tod führen. Der ehemalige Geschäftsführer weist indes alle Vorwürfe von sich. Von Verunreinigungen habe er nichts gewusst, er habe sich auf seine Mitarbeiter verlassen. Die Mitangeklagten, der Produktionsleiter und die stellvertretende Geschäftsführerin schweigen dazu bisher. Doch der Prozesstag heute auch kurz. Ein Pflichtverteidiger der Angeklagten steckt im Zug fest, der andere muss zum nächsten Prozess.
7: Der NATO-Gipfel in Ankara ist trotz einiger Streitigkeiten erfolgreich zu Ende gegangen. Es wurden Milliarden Ausgaben beschlossen, unter anderem als weitere Hilfen für die Ukraine, aber auch für die Aufrüstung der Streitkräfte. Deutschland beispielsweise will zusätzliche Kampfschiffe und Drohnen liefern. Bundeskanzler Merz sagte dazu:
9: Wir tun alle mehr und noch einmal, wir tun es nicht zum Gefallen einzelner Mitgliedstaaten der NATO, sondern wir tun es aus unserem eigenen Interesse. Und vielleicht kann man es etwas salopper ausdrücken, die Trittbrettfahrerei der Europäer ist jetzt halt zu Ende.
7: Sollten Geschäfte am Sonntag geöffnet oder geschlossen sein? Deutschland ist in dieser Frage gespalten. 43% der Menschen hätten gern mehr geöffnete Tage. 50% lehnen es dagegen laut einer YouGov-Umfrage ab. FFH-Reporterin Tanja Wagner.
10: Handelsverbände werben schon lange dafür, dass Geschäfte öfter und vor allem möglichst flexibel öffnen dürfen und nicht wie jetzt nur zu festgelegten Terminen. Shopping sei einfach auch Freizeiterlebnis, hieß es. Was die Verbraucher angeht, sprechen sich vor allem jüngere Menschen und Männer für das Sonntagsshopping aus. Die Gewerkschaften laufen gegen eine Lockerung der Regelungen Sturm. Der Sonntag sei für die Beschäftigten im Handel oft der einzig planbare freie Tag, argumentieren sie.
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11: Das ist jetzt ein richtig schöner Abend in den meisten Teilen des FFH-Landes, mit mehr Sonne jedenfalls als tagsüber. Und wir kriegen eine kühle Nacht, 16 bis 11 Grad. Im Norden vielleicht noch mit ein paar Tropfen Regen. Morgen wechseln sich dann Sonne und Wolken ab. Es wird wärmer, 24 bis 31 Grad. Ab Freitag viel Sonne, im Norden noch einige Wolken bis 33 Grad.
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11: Der FFH-Verkehrsservice. Wir starten wieder auf der A3 Frankfurt-Köln. Zwischen Mönchhofdreieck und Raunheim ist die rechte Spur wegen eines defekten Autos blockiert. Bitte fahrt hier vorsichtig. Nochmal A3 Köln-Frankfurt. Vollsperrung zwischen Limburg-Süd und Bad Camberg wegen Bergungsarbeiten nach einem Unfall mit einem Auto und einem Wohnmobil. 6 Kilometer Stau ab Dietz. Bitte umfahrt das Gebiet weiträumig. Und A7 Fulda-Würzburg zwischen Rastorf-Utrichshausen und Bad Brückenau-Wildflecken. 7 Kilometer Stau an der Baustelle. Hier braucht ihr 35 Minuten länger. Bitte umfahrt das Gebiet am besten weiträumig. Und dann eine gute und sichere Fahrt für euch.
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11: Einen schönen Abend für euch. Ich hoffe, ihr kriegt noch ein paar Sonnenstrahlen ab. Spannendes Tennis in Wimbledon haben wir zu bieten. Alexander Zverev zieht erstmals ins Halbfinale des Kultturniers ein. Und es gibt noch mehr gute Nachrichten von der Insel. Außerdem, unsere Gewerbegebiete sind besonders anfällig für die Klimaherausforderungen. Also Hitze und Starkregen, solche Sachen. Was sich ändern soll, auch das hört ihr. Und Konzerte der ganz besonderen Art mit Kuhmuhn und Schweinestallambiente. Also unsere Reporter, die gehen wirklich überall hin.
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0: Nachrichten aus Wimbledon.
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0: Alexander Zverev hat's geschafft. Er steht erstmals im Halbfinale von Wimbledon, schlug seinen vermeintlichen Angstgegner Taylor Fritz aus den USA mit 6:4, 6:4 und 6:2. Fast ein Spaziergang für ihn. Auf dem Platz sagt Zverev Halbfinale. Ja, hört sich gut an.
2: Sounds great. I hope to play two more matches here, so.
0: Ja, er würde gerne noch zwei Spiele machen, sprich Halbfinale und Finale. Also drücken wir die Daumen, Halbfinale steht dann am Freitag an, das Finale klassisch am Sonntag. Zwei Deutsche stehen schon im Halbfinale oder standen vorher schon. Das Herrendoppel Krawitz-Pütz, auch eine tolle Sache. Die beiden gewannen am Mittag ihr Doppel gegen die Franzosen Dumbia und Reboul. Der Traum vom Finale lebt also auch für diese beiden Deutschen. So, ganz anderes Thema, Fußball, aber das hier kannst du dir nicht kaufen. Beim Spiel deiner Lieblingsmannschaft mal mit auf der Bank zu sitzen, also im Heiligsten quasi. Bei Kickers Offenbach geht das jetzt gleich zweimal. Und zwar bei den Jubiläumsspielen zum 125. OFC-Geburtstag gegen, Achtung, Leverkusen und Stuttgart. Ende Juli kann jeweils eine Glückliche oder ein Glücklicher mit in die Kabine und darf auf der Bank mit dem OFC-Team sitzen. OFC-Sportchef Martin Pickenhagen freut sich auf die Spiele selbst und...
3: Gleichermaßen freuen wir uns über diejenige oder denjenigen, der das Glück hat, bei uns ganz eng dabei zu sein, bei der Traineransprache vor dem Spiel, bei der Traineransprache in der Halbzeit, der an der Bank bei uns hautnah erlebt, was so im Spiel über 90 Minuten abgeht. Das sind Einblicke, die sind ein absolutes Highlight. Und ich bin wirklich gespannt, was ihr danach sagt. Wir freuen uns riesig auf euch und möchten diesen Augenblick mit euch gerne teilen.
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0: immer öfter immer heißer wird. Verhindern können wir die zunehmenden Hitzesommer wohl nicht mehr, wohl aber die Maßnahmen verstärken, um sie besser auszuhalten. Thema jetzt in FFH jetzt, genau. Das gilt natürlich im Besonderen für unsere Gewerbegebiete. Da gibt es viel Asphalt, wenig Grün und das heißt bis zu 4 Grad höhere Temperaturen, wenn es dann mal so richtig vom Himmel brennt. Beispiel Bad Nauheim. Rocio Herrera von der Stadt sagt, das ist eine Gefahr für die Gewerbegebiete.
1: Anfällig durch diese hohe Versiegelung für Hitze, Insel, aber auch im Fall einer Starkregen für Überschwemmungen, weil das Wasser eben nicht versickern kann und dann sich konzentriert in die Kanalisation fließt.
0: Ja, können wir uns alles gut vorstellen. Bad Nauheim ist also

0: Sie ist Pilotstadt, Teil eines EU-Förderprojekts. Hier gibt es jetzt konkrete Maßnahmen, die Abhilfe schaffen sollen. Zum Beispiel mehr Bäume zwischen den großen Hallen und Werken.
1: Weil die auch Schatten spenden und das auch gegen Hitzeschutz und aber auch natürlich auch den Standort insgesamt aufwertet und für die Mitarbeitenden natürlich grüne Pausenräume schaffen.
0: Auch Dachbegrünungen sind angedacht. Blühstreifen und Rand- und Restflächen, die nicht mehr gebraucht werden sollen, entsiegelt werden. Auch für Korbach, Oberursel und Dietzenbach gibt es konkrete Konzepte. Mehr Grün, weniger Asphalt in den Gewerbegebieten, um dem Klimawandel zu trotzen.

0: 19:26 Uhr, FFH Verkehrsservice, Extra-Ausgabe. Achtung bitte, auf der A3 Köln-Frankfurt am Frankfurter Kreuz, Abfahrt zur A5 Richtung Darmstadt, steht ein defektes Auto im Kurvenbereich. Bitte fahrt hier besonders vorsichtig.
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0: Ja, das ist ein richtig schöner Abend für viele von uns, noch mit ordentlich Sonne bestückt. Im Norden ein paar mehr Wolken, vielleicht sogar noch ein paar Spitzer Regen. Dann geht's in die Nacht, die wird nochmal schön kühl zum sehr erholsamen Schlafen bei 16 bis 11 Grad. Morgen tagsüber mehr Sonne als Wolken, also da gibt's so einen freundlichen Mix und die Temperatur.

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3: Um 19.29 Uhr, Achtung bitte auf der A3 Köln-Frankfurt. Am Frankfurter Kreuz Abfahrt zur A5 Richtung Darmstadt ein defektes Auto im Kurvenbereich. Bitte Vorsicht hier. A3 Frankfurt-Köln zwischen Mönchhofdreieck und Raunheim ist die rechte Spur wegen eines defekten Autos blockiert. Auch hier bitte Vorsicht. A3 Köln-Frankfurt, Vollsperrung zwischen Limburg-Süd und Bad Camberg wegen Bergungsarbeiten nach einem Unfall mit einem Auto und einem Wohnmobil. Hier haben wir 6 Kilometer Stau ab Dietz. Am besten ihr umfahrt das Gebiet weit. A4 Erfurt-Kirchheimer Dreieck. Zwischen Wildeck-Obersuhl und Wildeck-Hönebach ist der rechte Fahrstreifen durch einen defekten PKW blockiert. Und nochmal Achtung, gerade reingekommen auf der A5 Kassel-Frankfurt zwischen Obermörlen und Friedberg ist eine ungesicherte Unfallstelle und Fahrzeugteile liegen auf der Fahrbahn. Bitte fahrt hier besonders vorsichtig heran.
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0: Da sage noch einer, auf dem Land ist nichts los.
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0: Sowas hier gibt's in der Stadt nicht. Dafür musst du in den Odenwald pilgern, so wie mein Reporterkollege Marc Wilhelm. Der war in Fischbachtal Nonnenrot.
2: Ja, hier wird fleißig gewerkelt. Hier laufen die Aufbauarbeiten für das Non-Stock-Musikfestival am Freitag und Samstag. Das kleine, feine Kult-Open-Air auf dem Bauernhof. Hier herrscht eine ganz spezielle Atmosphäre, auch drüben auf dem Campingplatz. Peter Ortmann vom Verein Kulturwiese Non-Stock.
3: Man wacht auf und hört Kuhgeräusche. Da hinten ist der Bulle, der Brunstschreie macht. So, es ist was Besonderes, auf jeden Fall.
2: Und das ganze Dorf hilft mit.
3: Die ganzen Bauern stellen ihre Felder zur Verfügung für Wohnmobilparkplätze, für Campingparkplätze, für Autoparkplätze. Also die Bauern helfen uns. Es ist einfach ein großes Miteinander.
2: Ja, und die mehr als 800 Besucher, die kommen teilweise von weit her hier in den vorderen Odenwald.
3: Also Wien ist so das, die weiteste Anreise, die ich bis jetzt mitbekommen habe. Ja, also da gibt es wirklich aus ganz Deutschland kommen die Leute hierher, auch aufgrund der Tradition, die dieses Festival einfach hat.
2: Und in einer Stunde, da führe ich euch hier ein bisschen übers Festivalgelände.
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8: Gewaltvorwürfe in Kasseler Kinderheim, Verwüstung in Schulen im Lahn-Dill-Kreis und das Wetter, heute Nacht kein Regen erwartet.
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8: Ich bin Sabrina Wiegand, guten Abend. In einem Kasseler Kinderheim soll es Fälle von sexualisierter Gewalt und Misshandlung gegeben haben. Die Staatsanwaltschaft ermittelt deshalb jetzt in 4 Fällen. 3 davon richten sich gegen konkrete Personen, ein Fall gegen Unbekannt. Die Einrichtung kümmert sich um Kinder und Jugendliche mit seelischen und geistigen Beeinträchtigungen. Seit 11 Jahren nur Dixi-Klos an Grenzübergängen oder Schimmel in Dienstgebäuden. Der Polizeibeauftragte des Bundes bemängelt die Arbeitsbedingungen vieler Beamter. Grötsch fordert in seinem neuen Bericht außerdem deutlich weniger Personal an den Grenzen. Denn die rund 14.000 Polizisten machen dort extrem viele Überstunden, sagt er, und fehlen deshalb gleichzeitig bei Kontrollen an Bahnhöfen. Er fordert, dass die Beamten entlastet werden, zum Beispiel durch moderne Technik wie Drohnen oder Kennzeichenscanner. Ein zerstörter Overhead-Projektor, aufgetretene Türen, durchwühlte Fächer im Lehrerzimmer. In gleich 3 Schulen im Lahn-Dill-Kreis sind Unbekannte am Wochenende eingebrochen und haben dort für ordentlich Verwüstung gesorgt. Zu sehen auch bei ffh.de und in der App. FFH-Reporter Yannick Schick.
9: Landrat Carsten Braun ist sauer, zumal sowas hier auch nicht zum ersten Mal vorkomme. Den Schaden schätzt er auf mehr als 8.000 Euro. Der muss jetzt in den kommenden Wochen bis zum Beginn des neuen Schuljahres repariert werden. Betroffen waren die Kirchbergschule in Herborn, außerdem die Johann von Nassau und die Wilhelm von Oranien-Schule, beide in Dillenburg. Die Polizei prüft einen Zusammenhang. In einem Fall hat ein Nachbar 4 Jugendliche beobachtet. Die haben die Beamten auch geschnappt.
8: Ein AfD-Politiker aus Bayern ist zu einer Geldstrafe von 26.400 Euro verurteilt worden. Das Amtsgericht Passau sieht in einigen Online-Kommentaren von Ralf Stadler Volksverhetzung. Der bayerische Landtagsabgeordnete hatte dabei Wörter wie Edelasylanten oder Pack für Migranten benutzt. Stadler will gegen das Urteil vorgehen. Aus für ein Milliardenprojekt im südhessischen Babenhausen. Hier wollte ein Investor auf dem ehemaligen Kontinentalgelände ein Rechenzentrum bauen für etwa 3 Milliarden Euro. Doch jetzt ist der Deal geplatzt. FFH-Reporter Marc Wilhelm, warum wird daraus nichts?
10: Der Grund dafür sei der langwierige und unsichere Prozess vor Ort, der eine verlässliche Umsetzung des Projekts verhindert. Das bestätigt mir ein Sprecher von Continental-Nachfolger Aumovio. Hintergrund: In einem Eckpunktepapier hatten CDU und Freie Wähler in Babenhausen unter anderem hohe Garantiezahlungen des Investors an die Stadt gefordert. Wegen des geplatzten Deals ist der parteilose Bürgermeister Dominik Stadler jetzt vor allem auf die CDU sauer. Er sagt mir, so kann man nicht mit einem Investor umgehen. Aumovio sucht jetzt nach einem neuen Investor.
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5: Ja, die Zeichen stehen wieder auf Hochsommer. Heute Nacht nochmal schön kühl, 16 bis 11 Grad. Da muss man sich fast mal eine lange Hose oder einen Pulli anziehen. Morgen gibt es dann gemischtes Wetter. Da sind ein paar Wolken dabei, aber auch recht viel Sonne. Die Temperaturen klettern schon auf bis zu 31 Grad. Das ist der Donnerstag und dann am Freitag, da scheint deutlich häufiger die Sonne und wir bekommen Temperaturen in der Spitze schon wieder bis 33 Grad. Und das ist dann auch der Trend fürs Wochenende. Viel Sonne und Temperaturen deutlich über 30 Grad. Der FFH-Verkehrsservice mit der A3 Köln-Frankfurt zwischen Dietz und Limburg-Nord. 4 Kilometer Stau wegen eines Unfalls. Und A3 Köln-Frankfurt, Vollsperrung zwischen Limburg-Süd und Bad Camberg. Immer noch wegen Bergungsarbeiten nach einem Unfall mit einem Auto und einem Wohnmobil. Hier haben wir 6 Kilometer Stau ab Dietz. Also am besten umfahrt ihr dieses Gebiet weiträumig. Gute Fahrt für euch.
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5: Ich bin Uta Schmidt, einen schönen Abend für euch. Dieser Hollywood-Film wird harter Tobak, schätze ich. Das Leben von Britney Spears wird verfilmt. Also da gibt es ja einiges zu erzählen. Mehr zum geplanten Streifen über die mittlerweile 44-Jährige gibt es hier gleich nach ein paar schönen Hits, zum Beispiel von Harry Styles, Alvaro Soler oder

0: Barbara Soler con Calma hier bei FFH um 8:11.
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0: Britney Spears. Hollywood will das bewegte Leben der 44-jährigen Pop-Ikone auf die Leinwand bringen. Ihre Bestseller-Autobiografie The Woman in Me, also die Frau in mir, dient als Vorlage. Die Vorzeichen sind gut. Mit Liz Merriweather konnte da eine ganz gefragte Drehbuchautorin für das Projekt gewonnen werden. Das berichten US-Medien. Und produziert wird das Biopic von Hollywood-Schwergewicht Mark Platt. Der hat auch natürlich Blond oder La La Land produziert. Also schon eine Nummer. Es könnte natürlich auch wirklich ein explosiver Film werden. Langweilig ist das Leben von Britney Spears ja bis jetzt weiß Gott nicht gewesen. Die prekäre Familiensituation, ihre Lover, Paparazzi, die Popbranche, die Medien. Also da werden viele ihr Fett wegkriegen. Die ganz große Frage ist natürlich noch, wer spielt die Hauptrolle? Denn es wird ja keine Doku, es wird ein Spielfilm. Gespickt ist der natürlich auch ganz sicher mit den Hits von Britney Spears. Also, wer kann Stronger?

0: Hitradio FFH am Mittwochabend. Euch einen wundervollen Abend.
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0: 8:35 haben wir es. Da haben wir die A3 Köln-Frankfurt zwischen Limburg-Nord und Limburg-Süd 5 Kilometer Stau wegen eines Unfalls. Und A3 Frankfurt-Würzburg zwischen Stockstadt und Aschaffenburg-West ist die Standspur wegen eines defekten LKW blockiert. Na, also es ist jetzt ein bisschen weniger geworden, war ganz gut was los über den Abend. Gute und sichere Fahrt für euch.
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1: Ein Musikfestival in einer ganz besonderen Atmosphäre, das hat uns FFH-Reporter Marc Wilhelm vor einer Stunde versprochen und auch schmackhaft gemacht. Auf einem Bauernhof mit munden Kühen und dem Duft nach Heu. Jetzt nimmt er uns mit auf eine kleine Rundtour über diesen Hof, auf dem das Festival stattfindet, in Fischbachtal-Nonnenroth im Odenwald.
2: Nebendran sind die Kühe auf der Weide und hier auf dem Röderhof laufen die Aufbauarbeiten für das Non-Stock-Festival. 2 Tage Live-Musik, Kunst und Kultur auf dem Dorf, auf dem Bauernhof, auf 3 Bühnen. Neben mir Mitorganisator Peter Ortmann.
3: Was sagen denn so die Bands, die zu euch kommen? Spüren die auch den besonderen Non-Stock-Vibe?
4: Also das ist auf jeden Fall jede Band, die kommt, die fühlt sich pudelwohl. Backstage-Catering ist in einem alten Schweinestall. Man riecht die Schweinepartikel irgendwie, aber es ist halt Bauernhof. Ne? Es ist Hof, es ist Geschichte, es lebt. So, das ist jetzt nichts Starres, irgendeine Wiese mit Bauzäunen.
2: Und für seine Kollegin Joey ist das Besondere hier.
5: Also ich würde das mal behaupten, auf jeden Fall den Blick auf die weiten Wiesen und das familiäre Gefühl und das Bauernhof-Feeling, was man halt wirklich hat, da ja auch die Kühe wirklich direkt neben dem Campingplatz sind. Was vielleicht auch ein besonderer Punkt noch ist, dass oft ein Kälbchen geboren wird während des Non-Stock-Festivals.
2: Ernsthaft?
5: Ja, tatsächlich. Das ist schon hin und wieder mal vorgekommen.
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4: Ich bin Dirk Zeitler. In der türkischen Hauptstadt Ankara ist der NATO-Gipfel zu Ende gegangen. Im Mittelpunkt stand wieder einmal der US-Präsident und Trump zog zum Abschluss eine überraschend positive Bilanz.
5: Trump hatte in Ankara ausgesprochen schlechte Laune, das änderte sich erst am Ende. Es habe Liebe in der Luft gelegen, bemerkte Trump, und es sei ein von Einigkeit bestimmter Gipfel gewesen. Schwerpunkt war der Iran, das Land sei erledigt, die Waffenruhe wohl vorbei, die iranische Führung Abschaum. Solche Kraftausdrücke ist man von Trump gewohnt. Insgesamt aber schraubte er die Temperatur in der Eskalation wieder etwas herunter, wohl auch den Märkten zuliebe. Nach Hause fliegt Trump nicht in seinem neuen Flugzeug aus Katar, aus Sicherheitsbedenken. Aus den USA, Tina Eck.
4: Bei seiner mutmaßlichen Amoktat an einem Gymnasium in Oberbayern hat der 16-jährige Tatverdächtige nach Worten von Bundesinnenminister Dobrindt einen Schuss abgegeben. Dann habe die Waffe versagt. Der Täter habe sich dem Gymnasium mit einer Schusswaffe genähert, habe einen Schuss abgegeben, der niemand verletzt habe, sagte Dobrindt am Abend in Schongau. Dann habe der Täter Messer gezogen. Lehrkräfte und Polizisten hätten ihn wenig später überwältigt und gestoppt. 2 13-jährige Mädchen wurden auf dem Schulgelände schwer verletzt.
6: Die Deutsche Bahn will bis Mitte der 2030er Jahre rund 40 besonders wichtige Strecken komplett sanieren. Das heißt auch längere Vollsperrungen. Im Detail entwickelt die Bahn schon jetzt für jede Strecke etwas unterschiedliche Pläne, um die Baumaßnahmen nicht in die Länge zu ziehen. Aber das Wie soll nochmal umfassend geprüft werden, so Bahnchefin Paller beim gemeinsamen Termin mit Verkehrsminister Schnieder in Berlin. Denn nicht nur die Großbaustelle Hamburg-Berlin hakte. Aktuell wird die Sanierung der vielbefahrenen Strecke Nürnberg-Regensburg diese Woche auch nicht fertig. Tine Klimach, Nachrichtenredaktion.
4: Die Deutsche Bahn will ihr großes Sanierungsprogramm für die wichtigsten Strecken auf den Prüfstand stellen. Insgesamt sollen Kosten und Zeitabläufe nochmal kontrolliert werden, sagte Verkehrsminister Schnieder. Zum Sport. Alexander Zverev steht zum ersten Mal im Halbfinale von Wimbledon. Einen Monat nach seinem French Open-Triumph in Paris besiegte der 29-Jährige im Viertelfinale von London seinen Angstgegner Taylor Fritz überraschend glatt in 3 Sätzen.
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7: Da kommt was auf uns zu. Die Hitze kehrt zurück. Heute Nacht ist es nochmal schön kühl, 16 bis 11 Grad zum gut schlafen. Dann starten wir in einen gemischten Donnerstag mit Wolken und viel Sonne. Temperaturen klettern schon bis auf 31 Grad. Und der Freitag, da legen wir noch ein Päckchen drauf. Da sind es dann schon in der Spitze 33 Grad, noch mehr Sonne. Und am Wochenende sollten wir fast gar keine Wolken mehr sehen und die Temperaturen deutlich über 30 Grad. Der FFH-Verkehrsservice jetzt nur noch mit einer Meldung. Achtung auf der A5 Kassel-Frankfurt zwischen Obermörlen und Friedberg ist die rechte Spur wegen eines Unfalls gesperrt. Bitte fahrt hier besonders vorsichtig. Ansonsten nichts los, gute Fahrt.
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1: Bei den aktuellen Temperaturen da draußen kommt man ja schnell ins Schwitzen, denn die zweite Hitzewelle rollt gerade auf uns zu. Ich bin Tobias Stübing, guten Abend. Hitzefrei im Alltag, ja, das würde ich mir echt manchmal wünschen. Wenn das Thermometer draußen nach oben klettert, weit über 30 Grad, dann suchen viele nach der richtigen Abkühlung. Ein echter Geheimtipp, abseits von Freibad und Eisdiele, Kirchen. Denn die dicken alten Mauern bieten oft noch lange Zeit kühle Räume und sind mitten in der Sommerhitze ein idealer Rückzugsort. Tatsächlich ist es in den Gebäuden dann oft 10 bis 20 Grad kühler als draußen auf der Straße. Einige Gemeinden in Hessen gehen im Rahmen der Initiative Offene Kirchen sogar noch einen Schritt weiter und stellen Wasserspender auf. Einfach mal durchatmen, zur Ruhe kommen und ein Glas kaltes Wasser genießen. Die offenen Kirchen laden in den heißen Tagen zur Verschnaufpause ein. Vielleicht nutzt ihr die Kirche bei euch in der Nähe ja auch für eine kleine Abkühlpause. Tobias Stübing, Evangelische Kirchenredaktion.
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1: Ich bin David Riemer. In der Türkei ist der NATO-Gipfel zu Ende gegangen. Kanzler Merz sieht die NATO gestärkt, trotz der massiven Kritik von US-Präsident Trump an Verbündeten. Wir sind einen wichtigen Schritt vorangekommen auf dem Weg in die neue NATO, sagte Merz zum Abschluss des Treffens in Ankara.
2: Der große Knall ist ausgeblieben, das allein sorgt für gute Laune beim Kanzler. Merz lobt ausdrücklich den Auftritt von Trump in den Beratungen. Der habe aufmerksam zugehört und auch Äußerungen kleinerer Mitgliedstaaten mit großer Sympathie begleitet. Und Trump habe zwar kritische Punkte angesprochen, aber auch anerkannt, dass die Europäer sich in Sachen Verteidigung mehr anstrengen. Merz würdigt auch die Rolle von NATO-Generalsekretär Rutte, dem ja immer wieder vorgeworfen wird, Trump zu sehr zu umschmeicheln. Rüttes charmante und engagierte Art habe den Erfolg erst möglich gemacht. Aus Berlin, Thomas Brockt.
1: Bei einer mutmaßlichen Amoktat an einem Gymnasium im oberbayerischen Schongau hat ein 16-Jähriger 2 Mädchen schwer verletzt. Sie schweben aber nicht mehr in Lebensgefahr. Die Ermittlungen laufen.
3: Der Jugendliche war nach Angaben von Bundesinnenminister Dobrindt ein ehemaliger Schüler des Gymnasiums. Er war demnach mit einer Schusswaffe bewaffnet, doch die versagte nach einem Schuss ins Leere. Daraufhin zückte der Teenager ein Messer und griff die Mädchen an. Sie waren wohl zufällige Opfer. Das Tatmotiv ist noch unklar. Der Tatverdächtige war den Behörden zufolge in psychiatrischer Behandlung. Er sitzt jetzt in Untersuchungshaft. Aus München, Joshua Heise.
1: Während Kreml-Chef Putin die Treibstoffkrise in Russland als vorübergehend einstuft, hat die Regierung in Moskau den Export von Diesel gestoppt und mit der Einfuhr von Kraftstoffen begonnen. Das teilte Russlands Vizeregierungschef Novak auf einer von Putin einberufenen Sitzung zur Lage im Energiesektor mit. Vor russischen Tankstellen stehen Autofahrer teils in kilometerlangen Schlangen, um Sprit zu ergattern. Hintergrund ist, dass die Ukraine zuletzt zahlreiche Ölverarbeitungsanlagen mit Drohnenangriffen außer Betrieb gesetzt hat. Zum Tennis. Alexander Zverev steht zum ersten Mal im Halbfinale von Wimbledon. Einen Monat nach seinem French Open-Triumph in Paris besiegte der 29-Jährige im Viertelfinale von London seinen Angstgegner Taylor Fritz überraschend glatt in 3 Sätzen. Damit beendete Deutschlands bester Tennisspieler nach 7 Niederlagen am Stück die Negativserie gegen den Amerikaner.
4: Zum Wetter, die aktuelle Vorhersage des Deutschen Wetterdienstes. Heute Abend vom Nordwesten und Westen Deutschlands bis in den Südosten Bayerns wolkig und weitgehend trocken, sonst gering bewölkt oder wolkenlos. Tiefstwerte 17 bis 11 Grad. Morgen von der Nordsee bis zu den Mittelgebirgen bewölkt, aber meist trocken. Im Nordosten und Südwesten wieder viel Sonne bei 20 bis 33 Grad.
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5: Wir haben kurz vor 10 Uhr und ich habe gute Nachrichten. Uns liegen aktuell keine Meldungen über Verkehrsstörung vor. Wir wünschen euch eine gute Fahrt und einen schönen Abend.
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1: Ich bin David Riemer. In der türkischen Hauptstadt Ankara ist der NATO-Gipfel zu Ende gegangen. Im Mittelpunkt stand wieder einmal der US-Präsident. Und Donald Trump zog zum Abschluss eine überraschend positive Bilanz.
2: Trump hatte in Ankara ausgesprochen schlechte Laune. Das änderte sich erst am Ende. Es habe Liebe in der Luft gelegen, bemerkte Trump, und es sei ein von Einigkeit bestimmter Gipfel gewesen. Schwerpunkt war der Iran. Das Land sei erledigt, die Waffenruhe wohl vorbei, die iranische Führung Abschaum. Solche Kraftausdrücke ist man von Trump gewohnt. Insgesamt aber schraubte er die Temperatur in der Eskalation wieder etwas herunter, wohl auch den Märkten zuliebe. Nach Hause fliegt Trump nicht in seinem neuen Flugzeug aus Katar, aus Sicherheitsbedenken. Aus den USA, Tina Eck.
1: Die Deutsche Bahn will ihr großes Sanierungsprogramm für die wichtigsten Strecken auf den Prüfstand stellen. Hintergrund sind die Verzögerungen bei der Baustelle Nürnberg-Regensburg. Insgesamt sollten Kosten und Zeitabläufe nochmal kontrolliert werden, sagte Verkehrsminister Schnieder in Berlin.
3: Die Deutsche Bahn will bis Mitte der 2030er Jahre rund 40 besonders wichtige Strecken komplett sanieren. Das heißt auch längere Vollsperrungen. Im Detail entwickelt die Bahn schon jetzt für jede Strecke etwas unterschiedliche Pläne, um die Baumaßnahmen nicht in die Länge zu ziehen. Aber das Wie soll nochmal umfassend geprüft werden, so Bahnchefin Paller beim gemeinsamen Termin mit Verkehrsminister Schnieder in Berlin. Denn nicht nur die Großbaustelle Hamburg-Berlin hakte. Aktuell wird die Sanierung der vielbefahrenen Strecke Nürnberg-Regensburg diese Woche auch nicht fertig. Aus Berlin, Tine Klimach.
1: Neue Anträge für die staatliche Heizungsförderung können ab Mitternacht vorerst nicht mehr gestellt werden. Grund ist eine technische Umstellung bei der staatlichen Förderbank KfW und dem Bundesamt BAFA. Sie dauert etwa 1,5 Wochen. Ab dem 21. Juli gelten dann die neuen Förderbedingungen. Künftig gibt es für klimafreundliche Heizungen weniger Zuschuss vom Staat. An einem Gymnasium im oberbayerischen Schongau hat sich eine mutmaßliche Amoktat ereignet. Dabei habe der 16-jährige Tatverdächtige nach Worten von Bundesinnenminister Dobrindt einen Schuss abgegeben. Dann habe die Waffe versagt. Anschließend habe der Täter ein Messer gezogen. Lehrkräfte und Polizei hätten den Täter wenig später überwältigt und gestoppt. 2 13-jährige Mädchen wurden schwer verletzt. Sie schweben nicht in Lebensgefahr. Zum Wetter die aktuelle Vorhersage des Deutschen Wetterdienstes. In der Nacht im Westen und Nordwesten sowie Richtung Alpen, später auch in Norddeutschland bewölkt, aber weitgehend trocken. Im Nordosten sowie im Süden und Südwesten meist klar. Tiefstwerte 17 bis 11 Grad. Am Tag von der Nordsee bis zu den Mittelgebirgen bewölkt, aber überwiegend trocken. Im Nordosten und in der Südwesthälfte sehr sonnig bei Höchstwerten von 20 bis 33 Grad.
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4: Ich habe eine Meldung für euch, und zwar auf der A3 Köln Richtung Frankfurt. Zwischen Limburg Nord und Limburg Süd ist die rechte Spur wegen einer ungesicherten Unfallstelle blockiert. Bitte fahrt hier besonders vorsichtig. Wir wünschen euch einen schönen Abend und eine gute Fahrt.
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1: Ich bin David Riemer. In der türkischen Hauptstadt Ankara ist der NATO-Gipfel zu Ende gegangen. Dabei wurden unter anderem neue Rüstungsverträge im Umfang von mehr als 43 Milliarden Euro angekündigt. NATO-Generalsekretär Rutte wertete den Gipfel trotz der Attacken von US-Präsident Trump gegen Alliierte als Erfolg. Das Bündnis sei stärker als je zuvor. Auch Bundeskanzler Merz lobte das Treffen in seiner Abschlusspressekonferenz.
2: Wir tun alle mehr und noch einmal, wir tun es nicht zum Gefallen einzelner Mitgliedstaaten der NATO, sondern wir tun es aus unserem eigenen Interesse. Und vielleicht kann man es etwas salopper ausdrücken, die Trittbrettfahrerei der Europäer ist jetzt halt zu Ende.
1: Bundeskanzler Merz. Während Kreml-Chef Putin die Treibstoffkrise in Russland als vorübergehend einstuft, hat die Regierung in Moskau den Export von Diesel gestoppt und mit der Einfuhr von Kraftstoffen begonnen. Vor russischen Tankstellen stehen Autofahrer teils in kilometerlangen Schlangen, um Sprit zu ergattern. Hintergrund ist, dass die Ukraine zuletzt zahlreiche Ölverarbeitungsanlagen mit Drohnenangriffen außer Betrieb gesetzt hat. Die Zahl der jährlichen Krebsdiagnosen weltweit wird sich nach Angaben der Weltgesundheitsorganisation deutlich erhöhen. 2050 sei mit 35 Millionen neuen Krebspatienten pro Jahr zu rechnen, im Vergleich zu rund 21 Millionen im Jahr 2024. Das teilte die WHO in ihrem neuen Krebsreport mit.
3: Alkohol, Rauchen, Bewegungsarmut und Übergewicht, das sind und bleiben laut WHO die Killerfaktoren. Gerade die steigende Zahl übergewichtiger Menschen macht den Experten große Sorgen. Darüber hinaus kritisiert der Report die weltweit immensen Unterschiede bei Vorsorge und Behandlung. In vielen Ländern könnten Patienten und Patientinnen nicht auf eine adäquate Therapie hoffen. Ein weiterer Aspekt ist, dass die Krebsdiagnose für die Betroffenen aufgrund von Arbeitslosigkeit und hoher Kosten oftmals den finanziellen Ruin bedeutet. Aus Wien, Matthias Röder.
1: An einem Gymnasium im oberbayerischen Schongau hat sich eine mutmaßliche Amoktat ereignet. Dabei habe der 16-jährige Tatverdächtige nach Worten von Bundesinnenminister Dobrindt einen Schuss abgegeben. Dann habe die Waffe versagt. Anschließend habe der Täter ein Messer gezogen. Lehrkräfte und Polizei hätten den Tatverdächtigen wenig später überwältigt und gestoppt. Zwei 13-jährige Mädchen wurden schwer verletzt, die schweben allerdings nicht in Lebensgefahr. Zum Wetter die aktuelle Vorhersage des Deutschen Wetterdienstes. In der Nacht im Westen und Nordwesten sowie Richtung Alpen, später auch in Norddeutschland bewölkt, aber weitgehend trocken. Im Nordosten sowie im Süden und Südwesten meist klar. Tiefstwerte 17 bis 11 Grad. Am Tag von der Nordsee bis zu den Mittelgebirgen bewölkt, aber überwiegend trocken. Im Nordosten und in der Südwesthälfte sehr sonnig bei Höchstwerten von 20 bis 33 Grad.
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4: Uns liegen im Moment keine Meldungen über Verkehrsstörung vor. Wir wünschen noch eine gute Fahrt.
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1: Ich bin David Riemer. Das US-Militär hat nach eigenen Angaben eine neue Welle von Angriffen gegen den Iran gestartet. Ziel sei es, Teherans Fähigkeit einzuschränken, den Schiffsverkehr in der Straße von Hormuz zu beeinträchtigen. Bereits am Vortag hatte das US-Militär Ziele in der Islamischen Republik angegriffen. Der Iran kündigte daraufhin eine Reaktion an. Trotz der neuen Angriffe hält US-Präsident Trump daran fest, dass der Konflikt bald wieder beigelegt werden könne. In der Türkei ist der NATO-Gipfel zu Ende gegangen. Kanzler Merz sieht die NATO gestärkt, trotz der massiven Kritik von US-Präsident Trump an Verbündeten. Wir sind einen wichtigen Schritt vorangekommen auf dem Weg in die neue NATO, sagte Merz zum Abschluss des Treffens in Ankara.
2: Der große Knall ist ausgeblieben, das allein sorgt für gute Laune beim Kanzler. Merz lobt ausdrücklich den Auftritt von Trump in den Beratungen. Der habe aufmerksam zugehört und auch Äußerungen kleinerer Mitgliedstaaten mit großer Sympathie begleitet. Und Trump habe zwar kritische Punkte angesprochen, aber auch anerkannt, dass die Europäer sich in Sachen Verteidigung mehr anstrengen. Merz würdigt auch die Rolle von NATO-Generalsekretär Rutte, dem ja immer wieder vorgeworfen wird, Trump zu sehr zu umschmeicheln. Rüttes charmante und engagierte Art habe den Erfolg erst möglich gemacht. Aus Berlin, Thomas Brockt.
1: Weniger Bürokratie. Lange waren die Anträge auf Kindergeld und Elterngeld mit einem Wust an Formularen verbunden. Das soll einfacher werden. Das Kindergeld soll künftig ohne Antrag ausgezahlt werden. Das will der Bundestag heute beschließen.
3: Mit dem neuen Gesetzesentwurf soll die Kindergeldbeantragung nach der Geburt mehr oder weniger automatisch ablaufen. Das Kind müsste von den Eltern dann nur noch beim Standesamt angemeldet werden. Oft übernimmt das aber auch schon das Krankenhaus für sie. Bei Eltern, die schon ein Kind haben, würde dann ab März 2027 bei jedem weiteren Kind das Kindergeld auf das bisherige Konto überwiesen werden. Für Personen, die zum ersten Mal Eltern werden, würde das System erst ab November 2027 greifen. Aber auch da, solange eine IBAN vorliegt, soll das Kindergeld automatisch kommen. Aus Berlin, Jonas Mikulajczak.
1: Zum Tennis. Alexander Zverev steht zum ersten Mal im Halbfinale von Wimbledon. Einen Monat nach seinem French Open-Triumph in Paris besiegte der 29-Jährige im Viertelfinale von London seinen Angstgegner Taylor Fritz überraschend glatt in 3 Sätzen. Damit beendete Deutschlands bester Tennisspieler nach 7 Niederlagen am Stück die Negativserie gegen den Amerikaner. Zum Wetter die aktuelle Vorhersage des Deutschen Wetterdienstes. In der restlichen Nacht im Westen und Nordwesten sowie Richtung Alpen, später auch in Norddeutschland bewölkt, aber weitgehend trocken. Im Nordosten sowie im Süden und Südwesten meist klar. Tiefstwerte 17 bis 11 Grad. Tagsüber von der Nordsee bis zu den Mittelgebirgen bewölkt, aber überwiegend trocken. Im Nordosten und in der Südwesthälfte sehr sonnig bei Höchstwerten von 20 bis 33 Grad.
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4: Im Moment gibt es keine Meldung über Verkehrsstörung. Wir wünschen noch eine gute Fahrt.
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1: Ich bin David Riemer. Das US-Militär hat nach eigenen Angaben eine neue Welle von Angriffen gegen den Iran gestartet. Ziel sei es, Teherans Fähigkeit einzuschränken, den Schiffsverkehr in der Straße von Hormuz zu beeinträchtigen. Bereits am Vortag hatte das US-Militär Ziele in der Islamischen Republik angegriffen. Der Iran kündigte daraufhin eine Reaktion an. Trotz der neuen Angriffe hält US-Präsident Trump daran fest, dass der Konflikt bald wieder beigelegt werden könne. In der Türkei ist der NATO-Gipfel zu Ende gegangen. Kanzler Merz sieht die NATO gestärkt, trotz der massiven Kritik von US-Präsident Trump an Verbündeten. Wir sind einen wichtigen Schritt vorangekommen auf dem Weg in die neue NATO, sagte Merz zum Abschluss des Treffens in Ankara.
2: Der große Knall ist ausgeblieben, das allein sorgt für gute Laune beim Kanzler. Merz lobt ausdrücklich den Auftritt von Trump in den Beratungen. Der habe aufmerksam zugehört und auch Äußerungen kleinerer Mitgliedstaaten mit großer Sympathie begleitet. Und Trump habe zwar kritische Punkte angesprochen, aber auch anerkannt, dass die Europäer sich in Sachen Verteidigung mehr anstrengen. Merz würdigt auch die Rolle von NATO-Generalsekretär Rutte, dem ja immer wieder vorgeworfen wird, Trump zu sehr zu umschmeicheln. Rüttes charmante und engagierte Art habe den Erfolg erst möglich gemacht. Aus Berlin, Thomas Brockt.
1: Weniger Bürokratie. Lange waren die Anträge auf Kindergeld und Elterngeld mit einem Wust an Formularen verbunden. Das soll einfacher werden. Das Kindergeld soll künftig ohne Antrag ausgezahlt werden. Das will der Bundestag heute beschließen.
3: Mit dem neuen Gesetzesentwurf soll die Kindergeldbeantragung nach der Geburt mehr oder weniger automatisch ablaufen. Das Kind müsste von den Eltern dann nur noch beim Standesamt angemeldet werden. Oft übernimmt das aber auch schon das Krankenhaus für sie. Bei Eltern, die schon ein Kind haben, würde dann ab März 2027 bei jedem weiteren Kind das Kindergeld auf das bisherige Konto überwiesen werden. Für Personen, die zum ersten Mal Eltern werden, würde das System erst ab November 2027 greifen. Aber auch da, solange eine IBAN vorliegt, soll das Kindergeld automatisch kommen. Aus Berlin, Jonas Mikulajczak.
1: Zum Tennis, Alexander Zverev.